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Einen recht schönen guten Morgen. Ihr hört Radio Free FM, die Sendung Happy Morning. Und heute ist Freitag, der 22. Mai. Was erwartet euch heute? Natürlich wieder wie immer die Echtzeit, das Wetter und eine ganze Reihe interessanter Beiträge.

Der Nahverkehr in Ulm und Neu-Ulm im Moment fast alles pünktlich. Müssen wir mal ganz genau schauen. Es sind nur 3 Verbindungen, die Verspätungen so um die 1 Minute haben, der Rest sogar verfrüht.

7:08, das Wetter, ihr ahnt es schon, es ist schön und es wird sogar noch wärmer am Wochenende. Aktuell hat es 12 Grad, sonnig und es wird heute so bis gegen 24 Grad hochgehen. Also super Wetter, geht raus, wenn ihr könnt.

Die Veranstaltungen, die heute am Freitag, dem 22. Mai bei FreeFM im Veranstaltungskalender stehen, da ist einmal The Horny Balls im Club Frau Berge um 19.30 Uhr in der Ehinger Straße. Dann gibt's im Glassy Park Pop Rock Live Nachtkinder ab 20 Uhr. Dann ein Konzert, Ausflug mit Franziska und Okapi im Studentencafé 22 Uhr und dann noch im Saustall auch um 22 Uhr Hightech.

Im Ulmer Zelt gibt es natürlich auch etwas, und zwar Walter Trout, Sign of the Times Tour, und der spielt Bluesrock ab 20 Uhr.

So, noch ein paar Veranstaltungen im Bereich Bühne. Da gibt es einmal um 20 Uhr im Roxy Starbucks Comedy. Dann etwas, ein ganz lustiger Titel, Neurosen. Schief ist das Neue gerade. Kulturverein Erbach im Donauwinkel 8 in Erbach, wie schon gesagt. Dann gibt es noch ein bisschen Kabarett Toni und Max Uthoff, das ist Tochter und Vater. 20 Uhr im Edwin Scharfhaus. Und jetzt muss ich mal gerade gucken. Ah ja.

0: Eine ruhige Wohngegend in Ulmer Stadtteil Söflingen. Am sogenannten Roten Berg scheint die Welt heute in Ordnung zu sein. Wer sich jedoch mit der Geschichte dieses Orts auseinandersetzt, wird feststellen, der Rote Berg war einst ein zentraler Schauplatz von Ausgrenzung, Entrechtung, Ausbeutung und Verfolgung. Am 8. Mai wurde am Roten Berg in Ulm drei Erinnerungsstelen eingeweiht, die an diese Geschichte erinnern sollen. Ihr hört jetzt einen Beitrag vom vergangenen Montag, den unsere Tagesredaktion erstellt hat.
1: Wer schon mal am Roten Berg im Westen von Söflingen spazieren war, denkt vermutlich zuerst an ein ruhiges Wohngebiet. Doch die Idylle täuscht über eine dunkle Vergangenheit hinweg. In den 1930er Jahren lebten hier Menschen unter grausamen Bedingungen in einer überfüllten Barackensiedlung, stigmatisiert und von der NS-Ideologie ausgeschlossen. Später wurde der Ort zum größten Zwangsarbeiterlager der Stadt Ulm. Über die Vergangenheit des Roten Bergs berichtet uns Herr Tritsch von der Stolperstein-Initiative.
2: Die Geschichte fing an mit der Installierung von alten Eisenbahnwaggons hier unten an Kellerhalde für Wohnungslose. Das war im Jahr 26. Das hat uns interessiert, weil wir für die Sinti- und Roma-Familie, die dort wohnten, interessierten. Wir haben eine bestimmte Familie entdeckt, das wurde schon von Dr. Walter Wuttke recherchiert, wo der eine Sohn hier in Ulm geboren wurde. Wir haben hier dann an dieser Stelle vor 2 Jahren diesen Stolperstein dafür verlegt. Dabei haben wir entdeckt, dass es eine viel größere Geschichte hier gibt, nämlich, dass in den Jahren danach, als der Krieg anfing, ich glaube, so ungefähr 42 wurde dann erst ein Kriegsgefangenenlager hier gebaut und danach eine riesige Zwangsarbeiterlager gebaut mit vorgesehen 2000 Leute, eigentlich wahrscheinlich viel mehr, die dort sich reinfinden müssten. Ja? Und das wollten wir recherchieren, aber das überstieg eigentlich unsere Fähigkeiten. Deswegen kam DZOK, die Stadt, Stadtarchiv, Neu-Ulmer Stadtarchiv und viele anderen dazu, die geholfen haben.
1: Damit diese Geschichte nicht in Vergessenheit gerät, wurden am 8. Mai 3 neue Informationstafeln an der Ecke Kellerhalde Roter Berg offiziell eingeweiht. Das Ziel? Ein dauerhafter Ort der Erinnerung. Direkt dort, wo das Unrecht geschah. Oberbürgermeister Martin Ansbacher hat die Stelen gemeinsam mit Vertretern der Stadtarchive, dem Dokumentationszentrum Oberer Kuhberg und der Stolperstein-Initiative eröffnet. Im Anschluss gab es die Möglichkeit, bei einem offenen Austausch mehr über die neuen Forschungsergebnisse zu erfahren. Dr. Nicola Wenge vom DZOK erklärt uns, warum für die Gedenkstelen genau dieser Ort gewählt wurde.
3: Also jetzt, heute, ist hier ja eine ganz idyllische Wohnsiedlung. In den 20er Jahren des 20. Jahrhunderts gehörte der Rote Berg noch gar nicht zu Ulm, war wirklich Randlage. Und da hat die Stadt Ulm entschieden, ihre Randgruppen doch hier quasi an den Rand zu drängen, um sie besser zu kontrollieren, auch besser zu isolieren zu können. Da waren auch die Wohlfahrtsbehörden beteiligt, Polizei und das waren völlig unhaltbare Bedingungen in dieser Siedlung. Das sieht man aber heute nicht mehr und das ist eben auch eine Mahnung, wie Gesellschaften heute halt mit ihren Randgruppen umgehen, dass man da sieht, oh Mann, wie schnell geht das, dass die wirklich nicht nur sozial ausgegrenzt sind, sondern irgendwann auch wirklich gar nicht mehr in der Stadt sein können.
4: Dass die Gedenkstelen ausgerechnet am 8. Mai eingeweiht wurden, ist dabei kein Zufall. Der 8. Mai 1945 markiert als Jahrestag der bedingungslosen Kapitulation der deutschen Wehrmacht das Ende des Zweiten Weltkriegs in Europa und die Befreiung vom Nationalsozialismus. Er gilt als Tag des Zusammenbruchs der NS-Diktatur und als Beginn eines Neuanfangs, der den Grundstein für Demokratie und Frieden in Deutschland legte. Die Gedenkstelen am Roten Berg wurden dabei bewusst an diesem geschichtsträchtigen Tag eingeweiht, erklärt Nicola Wenge.
3: Heute ist der 8. Mai. Das ist 1945 der Tag gewesen, an dem offiziell der Untergang des Nationalsozialismus und das Ende des Zweiten Weltkriegs besiegelt wurde mit der Kapitulation des Deutschen Reichs. Und es ist ein Tag der Befreiung gewesen für ganz viele. Für die Zwangsarbeiter und Zwangsarbeiterinnen in Ulm war das ein wahnsinniger Glückstag. Und viele Deutsche haben sich da lange schwer getan, das als Tag der Befreiung zu begreifen. Und die AfD zum Beispiel, die versucht ja jetzt auch wieder zu sagen, da können wir nicht feiern an so einem Tag. Es war keine Befreiung, nicht für meinen Großvater, hat Alice Weidel gesagt. Und genau deswegen sind wir da, dass wir sagen, doch, es war ein Tag der Befreiung und wir lassen uns das auch nicht von Geschichtsrelativierern oder so wegnehmen.
4: Dass die Geschichte des Roten Bergs dabei erst jetzt thematisiert wird, liegt vor allem daran, dass die Unterlagen und Zeugnisse dieser Vergangenheit lange Zeit in Vergessenheit gerieten oder vernichtet wurden. Und trotzdem ist das Erinnern an diese Geschehen auch heute noch mit Blick auf aktuelle Entwicklungen unglaublich wichtig.
2: Deutschland hat eine bestimmte Rolle, ja, das ist klar. Jede findet, also ich glaube, jede findet inzwischen, dass es ein Teil unserer Kultur ist, an diese Zeit zu erinnern. Jetzt würde ich sagen, nicht mehr mit Scham, sondern eher mit Verachtung für die Generation, die das alles verursacht hat. Aber jetzt sind wir in einer anderen Zeit. Ja. Seit 2016 sehen wir immer mehr autoritäre Regierungen in der Welt. Man hat immer mehr Angst, dass solche Zustände sich wiederholen könnten. Daran zu erinnern, was passiert ist dann, ist, glaube ich, sehr wichtig.
3: Wir leben ja in Zeiten, in denen es politische Parteien und Bewegungen gibt, die ganz stark auf Nationalismus setzen, die ganz stark darauf setzen, dass nationalistische Gruppen andere sozusagen ausgrenzen. Und viele wissen heute nicht mehr, wie schnell in Deutschland aus so einem Denken eine furchtbare Diktatur entstanden ist in wenigen Wochen und Monaten. Und sich damit auseinanderzusetzen als Mahnung, aber auch um für die eigene Situation heute zu reflektieren, ist das ganz wichtig.
0: Soweit ein Beitrag unserer Tagesredaktion, gesendet am vergangenen Montag.

0: 7:32 Minuten. Ihr hört Happy Morning bei Radio Free FM und ich bin jetzt zum Glück nicht mehr alleine. Genauso wie letzten Freitag ist wieder der Laurenz da. Hallo.
1: Guten Morgen.
0: Laurenz, wie bist du hier heute Morgen hergekommen? Ich nehme mal an, wieder mit dem öffentlichen Nahverkehr.
1: Richtig, so ist es. Ich bin heute Morgen wieder in die 7 eingestiegen, habe den Bus gerade noch so erwischt und dann wieder Richtung Theater.
0: Gerade nur so erwischt, spät aufgestanden.
1: Kann man so sagen. Heute bin ich hier mit etwa 4 Stunden Schlaf. Aber ich denke, das darf auch mal sein.
0: Ja, persönliche Frage. Wie jung bist du eigentlich? Ich meine, 4 Stunden Schlaf, da wäre ich tot. Da hätte ich es jetzt, glaube ich, nicht ins Studio geschafft.
1: Ich bin 20 Jahre alt.
0: Alles klar.
1: Und da geht das mal noch.
0: Okay. Ich will jetzt nicht wissen, was du in der vergangenen Zeit getrieben hast, also warum du nur 4 Stunden Schlaf hast. Das können wir mal später erörtern. Aber eine ganz andere Frage, die stellt sich mir jetzt, und zwar seit gestern haben wir ja ein neues Sternzeichen, wie man immer nennt. Jetzt ist ja die Zeit der Zwillinge. Ich selber bin Zwilling. Was bist denn du?
1: Mein Sternzeichen ist der Löwe. Ich habe Mitte Juli Geburtstag. Und ich glaube, heute trifft dann so ein bisschen Feuer auf Luft mit dir als Zwilling. Okay. Kann man so sagen. Ganz spannend.
0: Ah, das ist jetzt aber interessant. Das heißt, wir haben das vorher jetzt ehrlich nicht abgesprochen. Du scheinst so ein kleines bisschen Ahnung von Astrologie zu haben, weil du gesagt hast, Feuer trifft auf Luft. Also, wer mich kennt, der weiß natürlich, was Zwillinge ist. Also, ich selber bin Zwilling, habe es ja gerade gesagt. Natürlich Luft. Also, worin das Feuer dann bei dir besteht, das können wir ja nachher mal erörtern. Ah.

0: Ganz spontan noch was zu dem Thema Feuer und Luft. Also wie gesagt, Zwillinge Feuer und der Löwe. Nee, andersrum. Zwillinge. Ha, guck, du hast aufgepasst. Also Zwilling Luft und Löwe Feuer. Das, was mir eingefallen ist, dass wenn Luft auf Feuer trifft, also vor allem wenn es ein Luftzug ist, also irgendetwas, was dynamisch ist, dann entfacht das Feuer. Ich hoffe, da geht's ein bisschen so, wenn der hier bei mir ist.
1: Kann ich bis jetzt nur zustimmen. Ich bin sehr gerne hier und schauen wir mal, was wir hier noch so machen können.
0: Ja, wenn ihr draußen auch Lust habt, Happy Morning zu moderieren, dann könnt ihr erstens mal bei mir oder beim Roland am Donnerstag vorbeischauen, zwischen 7 und 9 Uhr hier in der Platzgasse 18, mal mitmoderieren, ein bisschen hospitieren und dann vielleicht, wenn ihr die entsprechenden Workshops habt, auch mal die eigene Happy Morning fahren.

0: Ich liebe Liebe zu dritt, ja, von den Geräuschen her passt es jetzt voll zu unserem Piepvogel der Woche von Radio Marburg Unerhört. Lasst euch überraschen.
1: Heute die Nightingale, Luscinia megaictera. Die Nightingale ist, wie ihr Name schon andeutet, ziemlich neidisch. Sie hat eigentlich keinen Grund dazu, weil sie ein hübscher Vogel ist. Aber wer fragt schon nach einem Grund, wenn Wesen es sich selbst schwer machen kann auf der Welt? Es gibt keine einzige Sache, die Wesen tun kann, um einer Nightingale den Tag zu verschönern. Ignoriere sie und sie ist neidisch auf deine Ignoranz. Befasse dich mit ihr und sie ist neidisch auf deine Kontaktfreudigkeit. Gib ihr was zu essen und sie beneidet dich um deine Figur, egal ob du ein Strich in der Landschaft oder eine Tonne mit Beinchen unten dran bist. Gib ihr nichts zu essen und sie beneidet dich um dein Essen. Gib ihr, gib ihr auf gar keinen Fall ein Bier, denn sonst erzählt sie dir das alles bis ins allerkleinste Detail. Guten Morgen.

7:46 Uhr. Happy Morning bei Free FM. Wir kommen jetzt zur Platte der Woche. Diese Woche ist es Taj Mahal und das Album nennt sich Time. Ich lese jetzt nie alles vor, eigentlich überhaupt nichts, sondern wenn ihr auf die Free FM Homepage geht, einfach auf Musik und Platte der Woche und dann findet ihr die nötigen Informationen. Und ich spiele euch jetzt den Titelsong Time vor.

0: Ja, nochmal ein Blick aufs Wetter. Es wird heute super sonnig, bis 23 Grad. Am Wochenende soll es ja zum Teil bis 26 Grad hochgehen. An dieser Stelle, Laurenz, was machst denn du eigentlich, wenn so schön Wetter ist? Also außer im Hörsaal rumhocken und sehnsüchtig rausgucken. Sieht man da überhaupt was? Gibt ja Hörsäle, da kann man gar nicht rausgucken.
1: Bei uns sieht man tatsächlich einiges und dann ist es immer ein bisschen schade, wenn man draußen sieht, wie schön das Wetter ist. Und eigentlich habe ich ein Fitnessstudio-Armbändchen, aber das liegt auch ein bisschen mehr rum, als es eigentlich genutzt wird. Und daher ist es eigentlich viel besser, heute das gute Wetter zu nutzen und draußen mal ein bisschen spazieren zu gehen.
0: Aha, also das heißt, Fitness ist schon dein Ding, aber im Moment liegt es ein bisschen brach. Natürlich, klar, wenn man nur 4 Stunden Schlaf hat, dann möchte man nicht schon ins Gym. Gehst du da morgens hin oder nachmittags am Abend?
1: Naja, meistens abends als Ausgleich, aber zurzeit ruht es ein bisschen, würde ich sagen.
0: Ja, und körperliche Outdoor-Aktivitäten, nenne ich es jetzt mal, Radfahren, spazieren gehen, joggen, was machst du da?
1: Das war noch nie ganz so meins, wobei ich sagen muss, dass ich früher Fußball gespielt habe und das war immer so ein bisschen meine Leidenschaft, genau.
0: Die Outdoor-Aktivitäten, die beschränken sich also im Moment eher auf das Sitzen in Kneipen.
1: Auf innen, ja.
0: Das geht ja jetzt in Ulm und wenn ihr durch Ulm und Neu-Ulm läuft, also die ganzen Cafés, Kneipen, überall stehen die Stühle draußen. Obwohl, das ist nie unbedingt wetterabhängig oder temperaturabhängig. Die Ulmer, die sitzen auch im Winter raus. Also wer da mal guckt, es gibt Cafés, die haben auch im Winter auf, also wenn es nicht gerade regnet oder schneit und das sind dann halt diese Heizpilze oder Decken. Also in Ulm kann man eigentlich, wenn man will, immer raussitzen.

Wenn ihr auf die öffentlichen Nahverkehrsmittel angewiesen seid, dann solltet ihr vielleicht jetzt ein bisschen Verspätung einkalkulieren, also eventuell eine Verspätung früher nehmen, denn der Verkehr sagt, es sind doch ein paar Verbindungen, zum Beispiel Richtung Jungingen, mit 4 Minuten Verspätung ein bisschen heftiger. Also wenn man da auf die Minute genau irgendwie auf Arbeit oder auf der Schule sein muss, ein bisschen früher aufstehen.

Abwechslung mal etwas Französisches wieder. En route, Madame, also auf der Straße, Madame, unterwegs von Caroline Lacasse.

0: Guten Morgen, es ist 8 Uhr und gleich 3 Minuten. Ihr hört Radio Free FM, die Happy Morning Show. Und mein Name ist Rudolf Amelt und bei mir heute mein Co-Moderator
1: Laurenz Welker.
0: So, und Laurenz, wir hören nachher ein paar Beiträge, die wirst du live uns präsentieren. Und dabei geht's um, ja, welches Thema?
1: Es geht um die Biodiversität. Heute ist nämlich der internationale Tag der Biodiversität. Und da werde ich so ein bisschen was drüber erzählen.

0: Ja, der Welttag der Biodiversität. Lawrence, du hast da was zusammengestellt.
1: Richtig. Wenn ihr gerade beim Frühstück sitzt und euch ein Honigbrot schmiert oder den Kaffee pustet, dann seid ihr eigentlich schon mitten im Thema des heutigen Tages. Denn heute ist der internationale Tag der biologischen Vielfalt. Klingt erstmal kompliziert und nach alter Schule, heißt aber einfach möglichst viel Leben auf unserer Erde. Also viele verschiedene Tiere, Pflanzen und Lebensräume. Und das betrifft uns mehr als man denkt. Ohne Bienen gäbe es zum Beispiel keinen Honig, viele Obstsorten nicht und vermutlich schlechte Stimmung beim Frühstück. Viele merken auch, früher war die Windschutzscheibe nach einer Autofahrt voller Insekten. Heute bleibt sie erstaunlicherweise sauber. Nicht praktisch, eher ein Warnzeichen. Die Natur braucht Vielfalt und manchmal helfen schon kleine Dinge. Blumen auf dem Balkon, eine wilde Ecke im Garten oder einfach mal weniger Beton. Jetzt feiern wir aber erstmal ein Geburtstagskind, das uns unsterbliche Chansons geschenkt hat. Er wurde heute vor 102 Jahren geboren. Hier ist Charles Aznavour mit La Bohème.

Ah, herrlich, La Bohème von Charles Aznavour. Charles Aznavour wurde vor 102 Jahren genau heute am 22. Mai geboren. Einer der bekanntesten französischen Chansonniers. Ein kleines Wort zu La Bohème, das bezieht sich, ja, La Bohème, vielleicht assoziiert er das ein bisschen.

Baby Woman von Naomi Campbell. Sie ist heute 54 Jahre alt geworden. Beneidenswert jung, wenn man es mit mir vergleicht. Ich sage jetzt nicht, wie alt ich bin. Ein paar Veranstaltungen. Guck, jetzt verspreche ich mich schon mal wieder. Also so ist es, wenn man halt schon etwas älter ist. Veranstaltungshinweise. Jetzt ist richtig formuliert für heute. Da gibt es einmal die Horny Balls im Club Frau Berger ab 19.30 Uhr. Dann Pop, warum rede ich jetzt dauernd so ein Zeug? Also langsamer. Pop, Rock, Live, Nachtkinder im Glaciepark in Neu-Ulm, 20 Uhr. So, jetzt bremse ich weiter runter. Und dann Konzert, Ausflug mit Franziska und Okapi, 22 Uhr im Studentencafé. So, und jetzt muss ich auch noch husten. Und dann schließlich im Saustall nebenan um 22 Uhr Hightech.

Wenn ihr mal ins Fernsehen gucken wollt, in der Arte Mediathek ist gerade High Heels von Pedro Almodóvar zu sehen. Der Film stammt von 1991, eine Komödie, ein Krimi, alles gleichzeitig. Und natürlich wie immer skurril, lustig, eben ein echter Almodóvar. Und wir hören jetzt den Titelsong Un Año de Amor, also ein Jahr der Liebe von De La Luz.

8:36 bei Happy Morning. Das Lied, das war Un Anno d'Amour von De La Luz aus dem Soundtrack High Heels, die Waffen der Frau von Pedro Almodóvar, zu sehen in der Arte Mediathek. Noch ein Hinweis für alle Freunde, Freundinnen des Gerstensaft oder des Hopfentees, je nachdem, wie man es nennen will. Es ist wieder Kleinbrauermarkt auf dem südlichen Münsterplatz und zwar ist er ab 16 Uhr geöffnet. Prost!

0: Heute ist ja der UN-Welttag der Biodiversität und zur Biodiversität, da gehört natürlich das Klima, denn ohne ein gutes Klima kann es auch keine Biodiversität geben.
1: Richtig, und daher war es ganz praktisch, dass bei den Vereinten Nationen am Mittwoch nochmal klar um mehr Klimaschutz ging. Mit einer neuen Resolution wurde nämlich betont, dass alle Staaten beim Senken von Emissionen einfach ein bisschen stärker in die Verantwortung gerufen werden müssen. Und Deutschland unterstützt diese Resolution und dadurch soll das Pariser Klimaabkommen mit 1,5 Grad noch erreicht werden.
0: Also 1,5 Grad als Maximum der Klimaerwärmung.
1: Richtig, ja.
0: Jetzt habe ich gestern noch zufällig gelesen, haben wir jetzt nicht eingebaut, dass 8 Staaten dagegen waren. Ich kriege jetzt nicht mehr alle 8 zusammen, aber ein paar davon, die haben mich wirklich nicht überrascht. Die USA allen voran, Russland, Belarus, also Weißrussland, ja, Israel, der Iran, Saudi-Arabien. Mich hat es irgendwo nicht gewundert. Die anderen zwei weiß ich jetzt nicht, aber der Rest, die große überwiegende Mehrheit, die war für diese UN-Resolution.

0: Seit gestern stehen wir unter dem Sternzeichen der Zwillinge und ich habe die nochmal so ein bisschen nachgeguckt, was eigentlich mit meinem Geburtstag so assoziiert wird. Auf der einen Seite natürlich Zwilling, klar, wenn man im Mitte Juni geboren wurde, ist. Aber so genauere Sachen, da gibt es ja noch solche Dinge wie den Aszendenten. Was ist jetzt eigentlich der Aszendent? Der Aszendent, das ist das Sternbild, das zum Zeitpunkt der Geburt gerade am Horizont aufgeht. Und dann gibt es natürlich noch die Mondphasen und so weiter und so fort. Eine Freundin hat es vor ein paar Jahren mal für mich ausgerechnet und gestern dachte ich, ja, jetzt guck's mal bei Google nach, lass es mal berechnen. Ja, da kam Aszendent Stier raus, habe ich es nochmal bei irgendwo anders berechnen lassen, kam Aszendent Krebs raus. Komisch. Und dann dachte ich, eine Freundin von mir, die hat eigentlich einen ganz anderen Aszendenten ausgerechnet. Ja gut, dann geht man halt bei ChatGPT Plus rein und auf den Think-Modus und das dauert dann relativ lange. Man muss auch die Uhrzeit angeben und möglichst genau die Koordinaten, wo man geboren worden ist. Habe ich dann also rausgesucht, Herrlingen, so hier bei Blaustein oder Teil der Gemeinde Blaustein. Und dann kam tatsächlich das raus, was meine Freundin ausgerechnet hat, denn mein Aszendent ist auch Zwillinge. Naja, passt irgendwo so der Mittelwert, wenn man weiß, Stier, Zwilling, Krebs. Ja, eine hat gestern Stier rausgekriegt, das andere Krebs, also passt's mit dem Zwilling. Und dann gibt's noch so Mondphasen und solche Sachen. Und beim Mond, da ist bei mir dann Skorpion rausgekommen. Weißt du eigentlich auch, was dein Aszendent ist?
1: Mein Aszendent kenne ich leider nicht, nee, aber ich könnte mir vorstellen, dass es vielleicht auch was Richtung ein Erdzeichen sein könnte. Das würde mit Löwe passen. Bei dir ist es ja, was ist rausgekommen?
0: Ja, auch wieder Luft.
1: Auch wieder Luft, ja, dann haben wir doppelte Luft. Ja. Irgendwie sowas wird es sein. Ja.
0: Und mit dem Skorpion, das ist so Tiefe und solche Sachen wird da assoziiert. Ich weiß jetzt zwar auch nicht, warum mit dem Skorpion gerade, vielleicht weil der so tief sticht. Ich habe keine Ahnung. Und wenn man sich dann so ein Astrologie, also so ein Horoskop rauslässt, dann wird hier, ich lese das jetzt mal vor, ein ganz kurz zusammengefasst, der Chart, also da meint jetzt diese ganzen Zusammenstellungen, da ist noch viel mehr drin, also die ganzen komischen Oppositionen, ob jetzt Mars und Venus im siebten Haus stehen, wobei ich jetzt nicht weiß, was man da mit Haus meint, ist aber auch egal. Und zusammengefasst sagt ChatGPT, ich sage es jetzt also ausdrücklich, das ist nicht meine Meinung, nicht eine professionelle Astrologin oder Astrologe, da steht der Chart, also diese Tabelle, zeigt einen Übersetzer zwischen Oberfläche und Tiefe. Zwillinge gibt Sprache und Vermittlung. Skorpion gibt Intensität und Forschung. Neptun, Pluto geben Imagination und Transformation. So, wenn ihr mich kennt, könnt ihr ja beurteilen, stimmt's, stimmt's nicht. Ich lasse das jetzt mal offen.
2: Vor allem schon im

0: Inzwischen ist es 8:50 Uhr. Ja, leider knapp 10 Minuten bleiben uns noch für Happy Morning mit Rudolf Arnold und
1: Laurenz Welker.
0: Ja, Laurenz, wie sieht's eigentlich aus? Kommst du nächsten Freitag wieder?
1: Wenn sich das einrechnen lässt, komme ich gern wieder, ja.
0: Okay, du bist also nicht in irgendwelchen Pfingsturlaub nach Italien dich aufgemacht.
1: Erstmal nicht.
0: Ja, ist Haussemester, gell?
1: Das richtig.
0: Ist, die Leute, die zur Schule gehen, die haben sie jetzt etwas besser, es sei denn, sie müssen korrigieren, also die armen Kolleginnen und Kollegen, die haben nicht immer wirklich voll Pfingstferien, sondern müssen sich mit irgendwelchen Schülerarbeiten auseinandersetzen. An dieser Stelle, ja, ein bisschen Mitleid. Ich habe das 44 Jahre lang gemacht. Manchmal ist es ein bisschen schwierig. Es gibt so Situationen, da denkst du, naja, eigentlich brauchst du nach jeder zweiten Arbeit einen Schnaps.

So, zum Abschluss wird es nochmal Zeit für die Platte der Woche. Diese Woche Taj Mahal in the Phantom Blues Band. Das Album heißt Time und wir hören jetzt einen Titel, nämlich Talking Blues aus genau diesem Album.

0: Nein, ich habe jetzt nicht gepennt. Ich habe es ganz bewusst ausgespielt. Unsere heute Platte der Woche, Taj Mahal, eine Phantom Blues Band mit Talking Blues. Puh, ein Blick auf die Uhr. 8 Uhr und blub, blub. 58 Minuten, nur noch 2 Minuten. Ich sag schon mal tschüss, bye bye, macht's gut, bis nächsten Freitag. Am Mikrofon waren Rudolf Arnold
1: und Lorenz Welker. Dankeschön.
0: Also, schönen Tag noch, schöne Woche, bis tschüss. Denn.

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3: Hallo und willkommen zurück zum Get Up, unserer Sendung zum Morgen in den Mittag hinein. Hier im Studio sind Laurin und Mia. Sag mal hallo, Mia.
4: Hallo.
3: Hallo. Und ja, wir begleiten euch halt mal ein bisschen durch den Morgen und in den Vormittag rein und haben ein bisschen ein paar Themen für euch. Seminar, Battle haben wir uns vorgenommen. Wir sind ja beide hier, beziehungsweise Mia ist FSJlerin und ich bin BFDler. Und wir haben jetzt vorletzte Woche hatten wir hier Seminar und eigentlich hier Seminar, sondern ich hatte Seminar in Geretsried und sie hatte Seminar hier in Ulm. Ja. Und wir wollen ein bisschen drüber sprechen, was da so die Unterschiede waren, was geil war, was nicht geil war, ob eins der Gewinner ist oder nicht. Also ich glaube, wir wissen schon, wer der Gewinner ist, aber ich sage ja. Und ja, und dann haben wir noch ein Rätsel tatsächlich.
4: Ja, und einen ganz besonderen Feiertag heute.
3: Einen ganz besonderen Fall, der ganz besondere Namenstag.
4: Ja, der ganz besondere.
3: Oh ja, wir haben einen ganz besonderen Namenstag für einen ganz besonderen Mitarbeiter hier. Und ja, damit begleiten wir euch heute durch den Morgen und ihr hört jetzt noch ein bisschen Musik und wir hören uns gleich.

0: Willkommen zurück im Studio. Ihr hört das Get Up auf der 102,6. Und Laurin und ich hatten vorletzte Woche oder so?
1: Vorletzte Woche?
0: Ja, vorletzte Woche. Beide Seminar. Nur hatten wir an unterschiedlichen Orten Seminar.
1: Ja, genau. Erzähl mal ein bisschen über dein Seminar. Wo war dein Seminar? Was hast du gemacht? Okay.
0: Also ich hatte Seminar in Ulm. Also ich habe immer Seminar in Ulm. Und tatsächlich war es nicht so, wie es sonst immer ist. Normalerweise gehen wir immer an einen Ort und dann haben wir wie so schulmäßig halt so kleine Einheiten, wo wir drüber sprechen. Diesmal war es das sogenannte Kreativseminar. Das heißt, jeder durfte sich etwas aussuchen, was er oder sie die Woche über machen möchte. Da war dann sowas wie Schauspiel oder Tanzen oder Singen dabei oder kreatives Gestalten und so. Genau, und ich habe mich fürs Tanzen entschieden und dann haben wir eben eine Woche lang einfach getanzt, eine Choreo gelernt und am Ende haben sich alle Leute, das waren wirklich rund 200 Freiwillige oder so, getroffen und jeder hat dann einmal vorgeführt,
1: und was ihr habt gedanced, zu welchem Song?
0: Ey, das war richtig, keine Ahnung, wie der Song hieß, es war auch so ein Remix-mäßig.
1: Aber was für ein Dance war es dann?
0: Es war, also anscheinend war es Hip-Hop.
1: Anscheinend,
0: aber da war auch so ein bisschen modern drin, also es war so sehr modern, zeitgenössisch, wie auch immer.
1: Ja, mein Seminar war ein bisschen anders, also ich bin ja quasi BFDler, du bist ja FSJlerin, das heißt, ich bin beim Bund, also beim Land quasi, und du bist beim Bundesland.
0: Bei Bund.
1: Ja, auf jeden Fall war ich dort und also da sind wir rausgefahren, das ist ein bisschen außerhalb von München. Fährt man so von München aus so 40 Minuten rum mit dem Zug und dann nochmal mit dem Bus. Also ist schon echt am Arsch der Heide. So.
0: Bist du pünktlich gekommen?
1: Ich bin sogar zu früh da gewesen. Ja. Ich war eine halbe Stunde zu früh da. Ich war so früh da, dass ich noch eine Zigarette geraucht habe, weil ich Angst hatte, dass ich zu früh komme und dann so wie so voll der Streber rüberkomme. Nee, auf jeden Fall bin ich dort angekommen und das ist ganz süß. Es ist direkt an der Isar. Also es ist echt so ein ganz kleines, schnuckeliges Dorf. Und ja, da hat man dann einfach so eine Schlafgelegenheit und das Essen ist eigentlich auch ganz gut. Das Essen hat mega gut geschmeckt, aber irgendwie jeder hat davon Bauchschmerzen bekommen. Ich weiß nicht. Also wirklich.
0: Okay, das ist krass. Darf ich noch eine Zwischenfrage stellen?
1: Ja.
0: Warst du jetzt in einem Einzelzimmer oder hast du...
1: Nein.
0: Das habe ich mir fast gedacht.
1: Ich war nicht in einem Einzelzimmer, ich war mit einem... ich hatte einen Zimmernachbarn. Ja, ganz netter Typ eigentlich. Ja, über die Hygienesituation sprechen wir nicht, aber...
0: Ja, da will ich auch nicht drüber sprechen.
1: Keine Ahnung, da ist dann schon manchmal irgendwann ein bisschen arg gerochen drin.
0: Okay.
1: Aber ich weiß nicht, ob es an mir lag, aber ich glaube eher nicht. Naja, ich will jetzt auch nicht hier jemanden im Radio hier so hinstellen, aber er bleibt ja ungenannt. Naja, auf jeden Fall haben wir... da halt so ein Seminar gemacht, so ein Einleitungsseminar und wir haben jetzt fünfmal und chillen dann jedes Mal dort in diesem Seminar. Und das ist eigentlich ganz cool, du hast eigentlich voll viele Gelegenheiten, du kannst dir Fahrräder ausleihen, du kannst kegeln, du kannst Billard spielen, du kannst Tischtennis spielen, hast ein relativ großes Freizeitangebot, also es hat ziemlich viele Brettspiele und sowas. Also du hast auf jeden Fall, dir wird jetzt nicht langweilig, außer du machst es dir selber langweilig, also du musst dir schon so ein bisschen deine Zeit selber füllen. Mhm. Aber ja, das Seminar war eigentlich auch ganz interessant, also es war jetzt halt nur das Einführungsseminar, es ging viel halt um Wehrpflicht auch, weil quasi war ja damals der Bundesfreiwilligendienst war ja quasi damals da, um den Wehrdienst zu ersetzen.
0: Ja.
1: Und das war jetzt halt nochmal ein großes Thema, weil ja, es kann sein, dass es den halt dann nicht mehr so richtig gibt, den Bundesfreiwilligendienst, oder beziehungsweise man weiß ja jetzt nicht so richtig, was damit passiert. Und ja, genau. Und darum ging es eigentlich. Aber es war ganz cool. Wir waren in der Isar, haben da uns eine Picknickdecke ausgeliehen und sind da hingegangen, haben gechillt.
0: Schön.
1: Vino gesippt. Nee, das
0: so
1: nicht.
0: Sowas haben wir zum Beispiel nicht gemacht.
1: Nee, das glaube ich. Nee, aber es ist ganz cool. Ich freue mich tatsächlich auch aufs nächste Mal. Also, wenn ihr übrigens ein BFD machen wollt, hier wird gleich, die Mia verlässt uns nämlich ab Anfang Mai.
0: Ja.
1: Und
0: Anfang Juni,
1: ja, stimmt. Also, du bist noch eine Woche da.
0: Oh,
1: und ja, wenn ihr Bock habt, ein BFD hier zu machen, also einen Bundesfreiwilligendienst, ich kann es euch auf jeden Fall empfehlen.
0: Ja.
1: Nicht nur wegen den Seminaren, sondern weil es hier auch super toll ist, ihr glaubt es gar nicht. Nein, aber dann bewerbt euch gerne bei uns auf der Website, findet ihr da relativ schnell einen Kontakt. Und ja, wenn ihr noch nicht wisst, was ihr irgendwie nach der Schule macht oder irgendwie dann bewerbt euch. Dann müsst ihr auch nicht so wie mir einen tanzen oder so.
0: Ihr könntet stattdessen Venus sippen an der Isar.
1: Genau, Venus sippen an der Isar. Oder einfach.
0: Oder Bauchschmerzen vom Essen bekommen.
1: Oder ich glaube, ich sage einfach, mein Bauch ist wahrscheinlich jetzt abgehärtet. Also ich glaube, okay. Nächstes Mal, wenn ich hingehe, dann habe ich keine Bauchschmerzen mehr. Vor allem, ich habe auch echt fast nur vegetarisch gegessen. Ich verstehe nicht, warum das mich so weggehauen hat. Ja, ich habe nur einmal Fleisch gegessen und da habe ich keine Bauchschmerzen bekommen, tatsächlich.
0: Tja.
1: Das war ganz komisch.
0: Ja, ich will gleich noch meine Seminare ranken, die ich jetzt alle hatte. Ich hatte insgesamt 4.
1: Ich würde sagen, wir spielen erstmal kurz ein
0: bisschen Musik. Aber davor Musik.
1: Ja, also dann, wir hören uns gleich.

0: Nachricht.
1: Flo ist heute leider nicht da, deswegen müssen wir heute den Wetterfrosch spielen. Die Sonne scheint, es ist warm, so viel kann ich sogar ohne Qualifikation sagen. Heute sind es bis zu 24 Grad und es soll nicht regnen. Um 14 Uhr beträgt der UV-Index 8, also wenn ihr euch in die Sonne knallt, dann schön Sonnencreme auftragen. Das gilt auch fürs Wochenende. Am Samstag werden es bis zu 26, am Sonntag sogar bis zu 27 Grad. Die kommende Woche sieht auch vielversprechend aus, also genießt euer sommerliches und sogar verlängertes Wochenende.

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1: Willkommen zurück im Studio. Ihr hört das Get Up auf der 102.6. Und Laurin und ich reden heute ein bisschen über unsere FSJ- bzw. BFD-Seminare.
2: Yeah.
1: Weil ich hatte jetzt schon insgesamt 4 Seminarwochen.
2: Ich hatte nur eine.
1: Genau, du hast ja aber auch im März angefangen, oder?
2: Ja, ich habe erst sehr spät angefangen im Vergleich, ja.
1: Ich im September.
2: Mhm.
1: Genau, und ich wollte dir jetzt mal ranken, weil es war übrigens richtig schwer für mich, weil ich mich einfach an über die Hälfte nicht mehr erinnern konnte.
2: So toll waren die gleich.
1: Ja, ich musste wirklich meine Galerie durchstöbern. Kennst du das, wenn du dich an was nicht erinnern kannst?
2: Ja, doch, kenn ich.
1: Ja, auf jeden Fall fange ich mit dem letzten Platz an. Das ist mein zweites Seminar und zwar war das im November laut meiner Galerie.
2: Mhm.
1: Ich kann mich wirklich an nichts erinnern.
2: Ja.
1: Nichts. Und deswegen denke ich, es kann nicht so gut gewesen sein. Und dazu muss ich auch sagen, über die Hälfte meiner Gruppe, die sind halt im Kindergarten oder in der Grundschule. Ich weiß nicht, ob das bei dir auch so ist.
2: Ach, die sind so jung noch?
1: Nee, oh mein Gott. die machen halt ihr FSJ da.
2: Okay, ja.
1: Machen wir
2: voll.
1: BFD ist doch eher so in der Pflege, oder?
2: Ja, schon. Also es ist auch alles eher mehr, also das, was ich mache, ist ja auch theoretisch gesehen sozial, aber ja, es ist schon alles sehr Pflege, ja. In die Richtung auf jeden Fall, ja.
1: Ja, bei uns geht es dann halt auch wirklich hauptsächlich um so pädagogische Aspekte.
2: Okay, ja, der eine ist bei der Feuerwehr auf jeden Fall, das weiß
1: ich.
2: Oh,
1: das ist auch cool.
2: Ja.
1: Naja. So ist das.
2: Aber was war das denn für ein Seminar, das erste, was du da meintest?
1: Das war mein zweites im November.
2: Aha. Worum ging's?
1: Da ging es so um FSJ, was dürfen wir, was nicht.
2: Okay,
1: also
2: okay.
1: Einführungsseminar, das war hauptsächlich so Kennenlernen.
2: Aha.
1: Und dann im zweiten ging es so ums FSJ.
2: Verstehe, okay.
1: Und
2: ja.
1: Um Themen, die wir uns eben gewünscht haben. Und dadurch, dass halt alle einfach...
2: Also wunschlos glücklich gewesen, deswegen erinnerst du dich auch nichts.
1: Ja, ich erinnere mich an nichts. Weil ich hätte jetzt auch nichts wünschen können. Die wollten alle darüber reden, wie man Nein sagt, wenn sich ein Kind auf deinen Schoß setzt. So.
2: Ach so, darüber habt ihr geredet.
1: Ja, darüber hat sie eine Präsentation vorbereitet. Ich saß da und dachte mir so,
2: ja.
1: es juckt mich nicht. Es juckt mich nicht. Bei mir wird sich hier kein Kind auf den Schoß setzen, hoffentlich.
2: Weiß man nie bei FreeFM.
1: Ich mache jetzt mal weiter. Platz 3 ist mein erstes Seminar. Das war ein bisschen seltsam, das war im Oktober. Ich kann mich gut dran erinnern. Das war nämlich an meinem Geburtstag hat es angefangen. Und
2: haben die gesungen für dich?
1: Nee, ich habe gar nicht gesagt, dass mein Geburtstag ist.
2: Okay, gut. Ja, hätte ich auch so gemacht.
1: Ich kannte die ja alle nicht. Das war mein erster Tag beim Seminar und dann, nee. Und ich hatte aber schon um 3:30 Schluss. Das war toll. Das ist ein dicker Pluspunkt, weil eigentlich hätte ich ja bis 5 gearbeitet.
2: Mhm.
1: Dann konnte ich so richtig meinen Geburtstag feiern. Habe ich halt nicht, aber ja. Und wir waren bei dem Seminar auch kochen. Also wir haben einfach einen ganzen Tag gekocht.
2: Ist doch geil.
1: Und dann mittags gegessen, danach sind wir gegangen.
2: Geil.
1: Ja.
2: Also die ganze Woche lang?
1: Nee, nur einen Tag.
2: Ah.
1: Aber wir sind generell immer früher gegangen, also ich glaube so gegen 13 Uhr, weil meine Seminarleiterin da noch irgendwie nicht, also noch nicht so gecheckt hat, dass sie uns eigentlich immer bis 15.30 Uhr da behalten muss.
2: Ah.
1: Ja, das war echt voll, das war so eine schöne Zeit. Naja,
2: Damals,
1: als ich noch um 13 Uhr daheim chillen durfte. Platz 2 ist dann das Seminar jetzt mit dem Tanzen, für alle, die jetzt erst wieder reinhören.
2: Ja.
1: Einfach weil es war ein bisschen unangenehm, ne? Also das war dieses Tanzen vor so 200 Freiwilligen, die du davor noch nie gesehen hast.
2: Ja.
1: Das war ein bisschen wack. Das wollte ich einfach ganz schnell vergessen. Und Platz 1, das war das dritte, das war im März, war cool. Wir waren kegeln an einem Tag.
2: Mhm.
1: Da habe ich richtig reingeschissen, aber ich war dabei. Wir waren im Planetarium und
2: aha,
1: das war so cool. Also wir mussten dafür nach Laupheim, das hat mich richtig genervt.
2: Ja.
1: Weil man musste da erstmal mit dem Zug...
2: Also, ich kenne das ja, da muss man dann auch eine Weile laufen.
1: Das ist
2: ne?
1: ja wirklich so eine Welt.
2: Ja.
1: Und dann eine Minute im Planetarium, ich bin weggenappt.
2: Ja.
1: Ich habe die ganze Stunde geschlafen.
2: Das sind so Couches, ne?
1: Ja, vor allem, das ist so bequem und dann wird es ja dunkel.
2: Ja.
1: Und ich habe mir vorgenommen, wirklich wach zu bleiben, weil ich wollte mich weiterbilden. Ich kenne mich nicht mit so Sachen aus.
2: Echt?
1: Nee, das ist so ein Loch in meiner Bildung.
2: Schwarzes Loch?
1: Das ist ein ganz schwarzes Loch.
2: Ah.
1: Und deswegen wollte ich aufpassen, aber ich habe eine Minute
2: eigentlich brauchen
1: zugehört.
2: Wir so ein Joke of the Day Jingle.
1: Eine Minute.
2: Witz des Tages.
1: Eine Minute hat es gebraucht, so diese Einführung von dem Typen, der uns dieses Sonnensystem oder so erklären wollte. Ich habe geschlafen. Ja.
2: Ja, aber cool. Ja, eigentlich gar nicht mal so schlecht.
1: Nee, es ist manchmal auch gar nicht so schlecht, aber manchmal halt auch ein bisschen.
2: Ich glaube tatsächlich, das gibt es bei mir wahrscheinlich nicht so krass. Also ich glaube tatsächlich, dass mein Programm, wir haben es ja vorhin erzählt, ich bin ja beim BFD, also ich mache einen BFD und Mia macht ja ein FSJ. Und bei mir ist mein Seminar tatsächlich woanders und ich schlafe dann auch dort und so, das ist bei München in der Nähe. Aber ich glaube tatsächlich, dass bei mir sowas Interessantes, so diverseres Programm, wo wir irgendwo hinfahren oder so, ich glaube, das habe ich eher weniger. Also ich glaube, bei mir ist es echt immer so ein bisschen das Gleiche, in Anführungsstrichen, mit halt an der ISAT. Ja,
1: bei dir ist halt eher so ein Schulanteil.
2: Ja, also dann, das war das Ranking. Wir machen gleich noch ein bisschen weiter. Gleich gibt es noch ein bisschen eine Rätselstunde. Ich bin ganz gespannt auf Mias Rätsel. Mira, auf mein Rätsel zu lesen.
1: Sorry, steht auch die Lösung?
2: Nein, natürlich nicht. Okay, wir machen gleich weiter mit unsere Rätselminute, Rätselstunde, was auch immer. Und ihr hört jetzt noch ein bisschen Musik. Das gute Leben von Jasmo und die Klangkantine.
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1: Wow.
2: Willkommen zurück im Studio. Hier ist der Laurin und die Mia ist auch bei mir im Studio. Und wir haben mal wieder in unserem Lexikon für kuriose Feiertage nachgeschaut, was heute für ein besonderer Tag ist. Und tatsächlich ist heute der internationale Sherlock Holmes Day. Der fällt genau auf den 22. Mai, weil es ist der Geburtstag des Sherlock Holmes Erfinders Sir Arthur Ignatius Conan Doyle. Wilder Name auf jeden Fall.
1: Gesundheit.
2: Und ja, Happy Birthday an der Stelle. Gesundheit. Ja, Happy Birthday an der Stelle. Der Gute wäre inzwischen schon über 160 Jahre alt. Also, der lebt natürlich nicht mehr. Und ja, Mia und ich haben uns jetzt gedacht, zu Ehren des Detektivs und seines Erfinders stellen wir uns gegenseitig ein Rätsel. Und ich würde sagen, ich fange direkt mal an. Also, das Rätsel lautet: Ich habe Knöpfe, aber keine Hände. Ich spiele Musik, doch ich kann sie nicht singen. Du findest mich oft im Auto. Was bin ich?
1: Ist es so offensichtlich, wie ich denke, dass es offensichtlich ist?
2: Du, also, weiß ich nicht.
1: Soll ich noch eine Frage stellen?
2: Nee, musst du nicht. Du kannst auch gleich raten.
1: Ich glaube, es ist das Radio.
2: Ja, richtig.
1: Nein.
2: Ganz passend zu uns hier.
1: Das war
2: jetzt
1: echt schwer.
2: Das war echt richtig schwer, ne? Ja, ja, ich finde, das ist toll, aber das Rätsel. Ich finde es super.
1: Sehr gut.
2: Ja. Ja, wir spielen auf jeden Fall nochmal kurz Musik. Einen Song hört ihr noch und dann kommt Mias Rätsel für mich bzw. euch.
1: Meins würde dich richtig überfordern, wenn das...
2: Echt? Nee, ich bin ja super schlauer, das wird mich überhaupt nicht überfordern, das wird ganz easy für mich.
1: Was schaffe ich?

0: Ja, willkommen zurück wieder im Studio. Hier ist der Laurin und neben mir steht die Mia. Und heute ist der internationale Sherlock Holmes Day zu Ehren des Geburtstags des Erfinders. Den Namen sage ich.
1: Wie ist er nochmal?
0: Irgendwas mit Doyle. Nee, das war ein ziemlicher Zungenbrecher, dieser Name. Und ja, wir haben uns, ich habe Mia gerade schon ein Rätsel gestellt, im Sinne von Sherlock Holmes, und Mia stellt mir jetzt ein Rätsel und sie meinte, sie hat schon angeteasert, dass ich mir da nicht so leicht mit tun werde. Ja. Und ja, feuer mal los.
1: Okay. Eine junge Frau leiht sich für circa eine Stunde einen Wagen aus. Nach dieser Zeit möchte sie den Wagen an die dafür vorgesehene Station wieder zurückbringen.
0: Mhm.
1: Hast du ein Bild vor Augen ungefähr?
0: Ja.
1: Kurz vor dem Ziel kommt ein wildfremder Mann auf sie zugestürmt und überreicht ihr etwas Geld für den Wagen. Also bezahlt sie sozusagen für den Wagen,
0: Weil
1: er ihn jetzt will. Die Frau nimmt dankend das Geld an und gibt dem wildfremden Mann den Wagen, ohne sich nochmal umzuschauen.
0: Mhm.
1: Sie hat aber trotzdem nichts Verbotenes gemacht. Warum?
0: Warum? Was? Vielleicht ist sie in einem Taxi und der Typ gibt...
1: Soll ich dir einen Tipp geben?
0: Ein Tipp, ja.
1: Wagen ist ja so sehr allgemein. Also heißt ja nicht, dass es sich zwingend um ein Auto handeln muss.
0: Es ist ein Zugticket irgendwie? Nee, Zugwagen? Nee, nein?
1: Tatsächlich, jetzt wo ich das Rätsel nochmal durchgehe, verstehe ich es auch nicht mehr.
0: Weißt du die Lösung aber?
1: Ich weiß die Lösung.
0: Okay.
1: Wir müssen jetzt zusammen drüber diskutieren.
0: Ich bin sehr perplex, ich verstehe.
1: Okay, ich erkläre.
0: Okay.
1: Es ist anscheinend ein Einkaufswagen. Und du weißt, bei einem Einkaufswagen, da hast du ja immer das Geld, was du da reinmachst, damit du den dann so aus dem Ding ziehen kannst.
0: Ja. Ah, okay,
1: ja.
0: Wow.
1: Ja,
0: wow, toll. Ja, da wäre ich jetzt, glaube ich, nicht so drauf gekommen, weil bei Wagen denkt man direkt an Auto.
1: Ja,
0: ne?
1: Das war vielleicht ein bisschen zu... Aber fand ich...
0: Aber gutes Rätsel zu ist es Sherlock Holmes wäre bestimmt drauf gekommen.
1: Ich weiß nicht.
0: Ja, das war es auch schon mit unserem Rätselsegment hier. Laurin komplett dumm. Und ich hatte aber auch echt ein recht einfaches Rätsel, muss man
1: ja
0: sagen.
1: Ja, komplett.
0: Ich dachte mir halt, vielleicht wäre es mal passend, irgendwie was zum Radio zu machen, irgendwie in Relation.
1: Ja.
0: Aber naja, wir spielen jetzt ein bisschen Musik und sind gleich wieder für euch da.

Danke, dass du mich in letzter Zeit so in Ruhe gelassen hast. Irgendwie war alles voll schön und ich konnte mal wieder richtig durchatmen. Keine Ahnung, was gerade los ist, aber irgendwie

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1: Dieses Jahr ist es wieder soweit. Vom 3. bis zum 12. Juli 2026 findet in Ulm und Neu-Ulm das 14. Internationale Donaufest statt. Die weltweit größte Veranstaltung mit Fokus auf den Donauraum bringt Menschen, Kunst und Debatten aus Südosteuropa zusammen und will ein klares Zeichen für Zusammenhalt setzen. Geboten wird ein tolles Bühnenprogramm und eine Riesenauswahl an Marktständen. Emil, Ella und Flo konnten mit Sebastian Rien, Direktor des Donaubüros, und Frauke Kasdar, der Marktleiterin des Internationalen Donaufestes, sprechen. Was es in diesem Jahr alles zu sehen, essen und erleben gibt, hört ihr in diesem Beitrag. Viel Spaß.
2: Dieses Jahr findet vom 3. bis zum 12. Juli das 14. Internationale Donaufest Ulm-Neu-Ulm statt. Als weltweit größte Veranstaltung mit Fokus auf den Donauraum bringt das Festival Menschen, Kunst und Debatten aus Südosteuropa zusammen. Ganze 10 Länder entlang der Donau liegend finden ihren Weg nach Ulm und Neu-Ulm. Also perfekt, um andere Kulturen kennenzulernen und im besten Fall die Welt zu einem besseren Ort zu machen. Die Verantwortlichen wollen damit ein klares Zeichen für Zusammenhalt, Demokratie und kulturelle Vielfalt in Europa setzen. Sebastian Riem, Direktor des Donaubüros und Leiter des Donaufestes, hat dabei ein klares Ziel.
3: Also uns geht es darum, Begegnungen zu stiften, Menschen zusammenzubringen und einfach unser gemeinsames Europa zu feiern, denn die Vielfalt des Donauraums, aber wirklich auch bewusst zu machen, dass unser europäisches Haus nur gelingen und kann, wenn wir alle uns für Europa einsetzen und wenn wir auch Ost und West zusammenkommen und eben was zusammenwächst, auch gerade Richtung Südosteuropa. Und da haben Ulm und Neu-Ulm halt eine Aufgabe, einfach als erste größte Stätte an der jungen Donau mit der Donau als internationalsten Fluss der Welt. Das ist uns irgendwo in die Wiege gelegt.
2: Damit dieses Ziel gut gelingt, ist auch schon für die Eröffnungsfeier Großes geplant.
3: Also wir haben um 17 Uhr einen tollen Auftakt auf der Donau und 19 Uhr geht es dann im Edwin Schaafhaus los. Wir haben einen tollen Keynote-Speaker gewinnen können, den Martin Schulz, Karlspreisträger, ehemaliger Präsident des Europäischen Parlaments. Er ist ja auch heute immer wieder gern gesehener Gast bei Talkshows etc. und eine wichtige gehörte Stimme, wenn es um Europa geht. Er hat sich immer eingesetzt für die europäische Erweiterung und wird uns auch mit Sicherheit da einiges Spannendes mitgeben können an Impulsen an dem Abend. Und das Ganze hat so ein bisschen eine österreichische Note, weil wir eine tolle Moderatorin haben, die Jasmin Hafet, sie ist auch österreichische Poetry Slammerin und Rapperin, ist auch mit ihrer Band da, mit der Klangkantine, spielt auch nochmal auf dem Donaufest, die wird uns durch den Abend führen. Und daneben haben wir noch ein bisschen österreichische Musik, österreichische Walk Acts, die das Ganze ein bisschen auflockern. Also da einfach sich da einzustimmen auf die 10 Tage, ist das der perfekte Anlass und das Ganze auch bei freiem Eintritt. Also gerne weitersagen und bitte kommen. Edwin Schaafhaus, 19 Uhr, 3. Juli.
2: Und 2026 hat das Donaufest ja auch wieder das EFFE-Label bekommen. Wofür steht das genau?
3: Das ist eine Dachmarke, Europe for Festivals, Festivals for Europe. Also wie der Name schon sagt, sind das alles irgendwo Festivitäten, die sich alle für europäische Einigung, Integration im weitesten Sinne einsetzen. Das sind jetzt auch nicht so wenige, die diese Auszeichnung tragen, aber doch gibt es irgendwo natürlich schon damit eine gewisse Haltung, die zum Ausdruck kommt, dass man eben halt mehr bietet als jetzt nur irgendwie Spiel und Spaß. Deshalb ist das Donaufest ja auch nicht nur irgendein Fest an der Donau, sondern das internationale Donaufest, seit 98 wirklich an den Ufern der Donau gefeiert und in der Form einzigartig, weil es wirklich halt ein Breitspektrum abdeckt, dieser Donauvielfalt, auch so Lichtschattenzeiten beleuchtet, einlädt zu Diskussionen, zu ganz verschiedenen Formaten und da einfach draufschauen, donaufest.de.
2: Diese 10 Tage sind für Ulm und Neu-Ulm ein kulturelles Highlight, was die beiden Städte verbindet.
3: Ja, ich meine, nach den Schwerfeierlichkeiten sind wir die größte Veranstaltung und als internationales Fest, auch mit dem Blick Richtung Donauraum, sind wir weltweit die größte Veranstaltung in der Form. Und als Festivität, jetzt abseits der Schwerfeierlichkeiten, sind wir so die einzige Festivität, die auch wirklich konsequent in beiden Städten stattfindet. Also wir verbinden die Doppelstädte. Wir haben eine Festseite auf Neu-Ulmer Seite mit dem Kinder- und Familienprogramm und dem Schwerpunkt World Music an der Bühne. Und dann haben wir das etwas größere Gelände auf der Ulmer Seite, limitiert durch die Stadtmauer, und haben dort auch zwei tolle Bühnen, die Donaubühne und die Bühne im Weindorf. die es zu entdecken gibt. Das ist schon ein einmaliges Setting für die Städte, glaube ich. Und da freut man sich immer wieder, auch in dem Zweijahresrhythmus, habe ich so den Eindruck drauf. Es ist dann schon wieder was Besonderes.
2: Was würden Sie sagen, ist Ihr persönliches Highlight des Festes? Auf was freuen Sie sich am meisten?
3: Das ist jetzt immer schwierig, was rauszugreifen. Ich freue mich einfach, wenn man immer wieder sieht, wie das alles zusammenläuft. Diese ganzen 1000 Fäden, die da gesponnen werden mit diesem Gesamtprogramm, mit 180 Veranstaltungen. Da gehört so viel dazu, von ganz profanen Dingen mit irgendwelchen Abwasserschächten, die funktionieren müssen, bis zu Wasserstromversorgung, bis zu Kunsthandwerkern eine tolle Stimmung zu kreieren und einfach ein schönes Ambiente und ein Setting, wo die Menschen Lust drauf haben, auch bei freiem Eintritt die Festivität zu besuchen. Wenn das gelingt, dann bin ich happy.
2: Dieses Jahr werden bis zu 500.000 Besucher verteilt über die 10 Tage erwartet. Bei so großen Menschenmassen, die sich täglich zwischen Bühnen und Ständen bewegen, kommt natürlich die Frage auf, wie denn für die Sicherheit gesorgt wird, damit das Fest friedlich und ungestört ablaufen kann.
3: Dessen sind wir uns bewusst, dass wir natürlich eine hohe Verantwortung auch tragen, wenn wir so eine Veranstaltung ins Werk setzen. Wir erwarten ja auch nicht wenige Besucherinnen und Besucher. Wenn man jetzt auf 24 schaut, hatten wir knapp 400.000 in den 10 Tagen, mit Durchlauf natürlich kommende und gehende Gäste über die Tage hinweg gezählt. Aber da sind wir sehr dankbar, dass wir einen verlässlichen Partner, die CPN und SHS, an unserer Seite haben und es ja auch einige andere Großveranstaltungen hier in den Doppelstädten gab, die auch diese Firma mitbegleitet hat. Wenn es ums Thema Sicherheit geht, haben wir ein Sicherheitskonzept, was von entsprechenden Fachleuten auch erarbeitet worden ist. Wir stehen mit allen Genehmigungsbehörden im ständigen Austausch und tun alles Menschenmögliche, damit es in guten und geordneten Bahnen ablaufen kann.
1: Parallel zum kulturellen Rahmenprogramm findet das internationale Donau-Jugendcamp statt. Etwa 80 Jugendliche aus dem gesamten Donauraum kommen hier zusammen, um sich in diesem Jahr mit dem Thema Grenzen auseinanderzusetzen. Ziel ist es, Vorurteile abzubauen und gemeinsame Perspektiven zu entwickeln. Die Öffentlichkeit kann die Ergebnisse dieser Woche am Dienstag, den 7. Juli, miterleben. Um 18 Uhr präsentieren die Teilnehmer auf der Bühne in Neu-Ulm ihre feierliche Abschlusspräsentation mit dem Titel »Und einend zwischen uns die Donau«. Die Veranstaltung bietet einen direkten Einblick in die länderübergreifende Zusammenarbeit der nächsten Generation. Auch die Musikförderung spielt eine zentrale Rolle. Im Mittelpunkt des 7. Internationalen Donau-Musikwettbewerbs steht in diesem Jahr das Marimbaphon. In Kooperation mit der Musikschule Ulm treten 20 hochqualifizierte junge Musiker aus allen 10 Donauländern gegeneinander an. Das Preisträgerkonzert findet am Mittwoch, den 8. Juli um 20 Uhr in der Musikschule Ulm statt. Wer die Vielfalt der zeitgenössischen österreichischen Musikszene erleben möchte, sollte am selben Abend die Donaubühne besuchen. Unter dem Projekttitel Wiener Melange treten um 20 Uhr drei ausgewählte Bands aus Österreich auf. Das Spektrum reicht dabei von Jazz bis hin zu modernem Pop.
0: Frauke Kaster, zuständig seit 2015 für das Herz des Donaufestes, den Markt der Donauländer, gibt uns schon mal einen kleinen Einblick auf die kulinarische Vielfalt der Festtage.
4: Wir legen auch immer einen Wert darauf, dass sozusagen alle Geschmäcker auf ihre Kosten kommen. Neben klassisch Cevapcici und auch Fisch durch die Donau vorgegeben, ist es uns eben auch wichtig, dass wir von Fingerfood über wirklich so vollwertige Essen alles bieten, aber auch den vegetarischen und auch den veganen, sozusagen das vegane Segment dann auch mit abdecken.
0: Was ist denn dieses Jahr neu?
4: Also im Bereich Kulinarik haben wir eben, wie gesagt, dieses vegetarische und vegane Segment ein bisschen ausgebaut. Auf der Ulmer Seite gibt es einen vegetarischen Stand und auch vegan. Das kann man unterschiedlich kombinieren mit Bowls. Der macht zwei unterschiedliche Bowls mit unterschiedlichen Toppings, je nachdem vegetarisch-vegan. Und dann haben wir im Weindorf einen neuen rumänischen Stand mit Weinen aus Rumänien, von klassisch bis ein bisschen außergewöhnlich, ein bisschen experimentell, auch von kleinen Familienunternehmen, Kältereien in Rumänien und auch mit so Feschbohrplatte und unterschiedlichen Dips. Und auf der Neu-Ulmer Seite ist es das klassische Vegetarische mit Linsen und Spätzle, aber auch Ofenschlupfer, auch in veganer Variante und auch eine Bowl.
0: Auch dieses Jahr wird das Donaufest nicht nur eine Veranstaltung für Erwachsene werden, sondern auch Kindern wird einiges an Programm geboten.
4: Ja, Kinder sind uns auch ganz wichtig und denen ist auch so ein bisschen die Neu-Ulmer Seite gewidmet mit dem Kinderzelt. Da gibt es ein Kinderzelt, das täglich bis 21 Uhr auch als Aufenthaltsort dient. Da gibt es Spielsachen, da gibt es Mitmachaktionen und auch einfach mal, um ein bisschen irgendwie den Ruheraum auch zu genießen, als das Kinderzelt haben wir da. Dann gibt es ein dezidiertes Kinderprogramm mit Bühnenprogramm und auch so ein bisschen Mitmachprogramm. Dann gibt es von der Familienbildungsstätte einen Tag, den die rundum gestalten mit buntem Programm mitmachen und Vorführungen auch. Dann gibt es das Workshop-Programm mit den Kunsthandwerkern für die Kinder täglich um 15 Uhr und am Wochenende. Und Ulms kleine Spatzen machen auch mit, die gestalten einen Tag. Und der Weltkultursprung macht auch einen Tag, also viel geboten auch für alle Altersklassen.
0: Spätestens seit Fridays for Future wird immer mehr auf die Umwelt geachtet, aber natürlich auch auf Nachhaltigkeit, egal ob beim Essen, der Mode oder der Handwerkskunst.
4: Ja, die Nachhaltigkeit ist uns auch ein Anliegen. Themen der Nachhaltigkeit werden unter anderem auch in den Themenzelten behandelt. Dann auf dem Markt ist es uns im Bereich Mode einfach ein Anliegen, dass wir haben das Upcycling zum Beispiel dabei, dann Bio-Baumwollprodukte im Bereich Kleidung, also Textiles. Was uns auch wichtig ist, bei uns gibt es kein Wegwirfgeschirr. Also wir haben alles nur Mehrweggeschirr, also keine Plastikbecher zum Beispiel. Die Getränke sind in PET-Flaschen mit Pfand, dass die zurückgebracht werden. Und da sind wir auch um die Müllvermeidung bemüht. Genau, animieren die Leute, mit dem Bus zu kommen, nicht mit dem Auto zu kommen. So hat das viele Aspekte, genau.
0: Was für Anreisemöglichkeiten gibt es denn, wenn wir jetzt gerade schon vom Bus gesprochen haben?
4: Ja, also man kann mit dem Fahrrad zu uns kommen, je nach Radius, woher man kommt. Irgendwie, es kommen ja auch viele aus der Gegend. Es gibt auch Fahrradparkplätze auf dem Gelände. Dann kann man mit dem Bus kommen, mit dem Zug kommen. Und wenn es sich nicht vermeiden lässt, natürlich auch individuell mit der Individualmobilität. Aber wir haben im Donaubüro auch uns die nachhaltige Mobilität auf die Fahnen geschrieben, haben da auch viele EU-Projekte dazu. Also uns ist es schon ein Anliegen, dass man auch nachhaltig anreist.
0: Bei so einem großen Fest wollen natürlich viele ihre Waren präsentieren. Dementsprechend gibt es umfangreiche Auswahlkriterien.
4: Uns ist natürlich wichtig, dass die alle 10 Donauländer vertreten sind. Das ist proportional immer ein bisschen schwierig, weil das zum Beispiel aus Ungarn sehr viele Bewerbungen kommen und jetzt eher aus der Republik Moldau oder der Ukraine eher weniger. Aber auf jeden Fall, dass alle 10 Donauländer vertreten sind. Dann als ganz oberstes Kriterium, es darf keine Industrieware verkauft werden. Also es ist wirklich Kunsthandwerk, was gezeigt wird. Es dürfen keine Händler bei uns verkaufen, sondern wirklich die Kunsthandwerker selber oder aber Mitglieder von Kunsthandwerkervereinigungen. Das ist eines der Kriterien. Dann unterschiedliche die Materialien, also Töpferwaren, Textiles, Holz, um jetzt nur ein paar Dinge zu benennen. Im Bereich Gastronomie ist es uns halt wichtig, dass die Sachen frisch hergestellt werden, also dass nicht verarbeitete Lebensmittel oder Industrie, so fertige nur mal aufgerissen und aufgewärmt. Das geht bei uns nicht, dass wir eben dieses Spektrum, wie vorher gesagt, Fleisch, dann aber auch frische Sachen und auch fleischlose, also vegetarisch, vegan, das abgedeckt ist. Also gibt es wirklich eine ganze Latte und einen ganzen Kriterienkatalog. Und wir sind in der privilegierten Position, uns aussuchen zu dürfen. Also wir haben mehr Bewerber immer, als wir Plätze vergeben können. Von daher können wir da auch unseren Kriterien dann da gerecht werden und können da wirklich auch aus einer reichen Auswahl dann da schöpfen.
0: Für alle, die jetzt Bock auf das Donaufest bekommen haben und sich vielleicht nicht alle Infos merken konnten, checkt auf jeden Fall mal die Homepage ab, www.donaufest.de. Oder einfach mal auf Instagram vorbeischauen unter internationales.donaufest. 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Beim sogenannten Donau Pop Camp, ein internationales Bandprogramm für KünstlerInnen aus verschiedenen Donauländern, deren Konzerte am 6. und 9. Juli live bei uns übertragen werden. 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
1: Wow! Das war ein Beitrag zum 14. Internationalen Donaufest von unserer Tagesredaktion. Also Termin gerne vormerken und dann vom 3. bis zum 12. Juli vorbeischauen. Es lohnt sich, oder?
5: Bestimmt. Hoffentlich.
1: Ja,
5: War es auch tatsächlich schon. Ja, ne? Das war es mit unserem süßen kleinen Getup. Wir haben heute ein bisschen über den internationalen Sherlock Holmes Day gesprochen und über unsere Seminare, unser BFD-Seminar und unser FSJ-Seminar.
1: Wir haben gar nicht festgelegt, welches jetzt cooler ist.
5: Stimmt, da sind wir noch gar nicht drauf gekommen. Also ich würde sagen, bei mir ist so alles drumherum cooler. Also ich glaube, dass man da pennt und alles und so. Aber ich glaube tatsächlich, das Programm selber so, was die Vielfalt angeht, ich glaube, das ist bei dir cooler. Aber ich kann dazu halt auch einfach noch nicht so viel sagen, weil ich ja auch erst eins gemacht habe und ich habe noch vier vor mir, ne?
1: Ja, kannst du ja updaten.
5: Ich update. Ich mache ganz viel Werbung fürs BFD. Kommt her und macht euer BFD mit mir. Mit mir zusammen, bitte. Ich will nicht mehr alleine sein, wenn Mia weg ist. Ja, nee. Das war Sherlock Holmes, Homestay, Seminartage. Und ja, hier geht's gleich weiter im High Noon. Das macht tatsächlich ich. Und danach hören wir uns wieder in der Ulmer Freiheit. Da bin ich dann auch wieder dabei und die liebe Mia dann auch. Yes. Und ja, das heißt, wer dran bleibt, wir verbringen heute den ganzen Tag zusammen. Ich hoffe, ihr habt da genauso viel Lust drauf wie wir. Also dann, bis gleich.

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1: Willkommen zurück im Studio. Heute machen Mia und ich für euch den ganzen Tag richtigen, spaßigen Marathon hier. Wir haben nämlich schon das Getup gemacht für euch. Ich habe gerade noch einen gemacht und jetzt gibt's hier die Ulmer Freiheit. Wir haben euch für euch heute ein bisschen makabere Ulmer Freiheit am Start. Wir haben uns nämlich gefragt, warum es eigentlich so witzig ist, warum, wenn Kinder hinfallen und weinen. Und ja, da sprechen wir heute mal ein bisschen drüber. Aber nicht nur gemeine Programmpunkte haben wir für euch, sondern auch eine Kolumne vom Franz und ein paar Veranstaltungen haben wir natürlich auch für euch. Also bleibt auf jeden Fall in den nächsten 2 Stunden gerne dran.

Ihr hört die Ulmer Freiheit auf der 102,6 und wir haben mal wieder eine Kolumne für euch, und zwar von unserem Kolumnisten Franz Kalmbach. Die Kolumne trägt den Titel Politische Stabilität zu welchem Preis oder ein Jahr Bundeskanzler Merz. Und wie der Titel schon verrät, geht es um unseren Bundeskanzler Friedrich Merz und sein erstes Jahr im Amt. Wir hören mal rein.

Es folgt ein Meinungsbeitrag, eine Kolumne von mir, Franz Kallenbach, Kolumnist für FreeFM, mit dem Titel Politische Stabilität, zu welchem Preis oder ein Jahr Bundeskanzler Merz. Am 6. Mai war, / ist Friedrich Merz genau ein Jahr lang Bundeskanzler gewesen. JournalistInnen der sogenannten politischen Mitte schreiben und selbst Politiker wie Markus Söder sagen Dinge wie, das ist die letzte Patrone der Demokratie. Missversteht mich nicht und keine Sympathie für die Ränder, außer natürlich dem linken Rand. Smiley. Aber wenn wir wieder nur eine Koalition der Streitereien sehen, eine Koalition, in der im zweiten Wahlgang gewählte Kanzler nach einem Jahr nicht mehr die Kraft hat, seine Fraktion unter Kontrolle zu bringen, wir uns die Frage des Quo Vadis stellen müssen, beziehungsweise wohin wollen wir denn? Und verzeiht mir bitte den tagespolitischen Kommentar, aber ich habe das tiefe Gefühl, dass das, was jetzt folgt, unbedingt in die Debatte geworfen werden sollte, beziehungsweise in der Debatte fehlt. Debatten der alten Bundesrepublik waren im habermasianischen Sinne vom zwanglosen Zwang des besseren Arguments geprägt. Und alle haben das und die Mehrheitsentscheidungen akzeptiert. Eine Mehrheit wollte Schwarz-Gelb? Okay. Eine Mehrheit wollte Rot-Grün? Okay. Heute entziehen sich Parteien, aber immer mehr alle oder zumindest linke Parteien ziehen sich in ihre Blasen zurück. Weg von Twitter zu Blue Sky und Mastodon, wo meine Leute sind, denen ich die Sachen sagen kann, die ich gut finde und die auch gut finden, wo ich bloß keinen Widerspruch hören muss. Der Rückzug von Linken, SPD und Grünen ist das Verlorengeben einer Schlacht, die noch nicht verloren war. Aber lasst uns ein bisschen rauszoomen und auf den Kanzler und die Koalition schauen. Da wäre auf der einen Seite der Kanzler, der alle 1 bis 2 Monate etwas widerlich Rassistisches rausgehauen hat, seine WählerInnen regelmäßig als faul und so weiter bezeichnet und der sich dann wundert, warum er der unbeliebteste Kanzler der bundesdeutschen Geschichte ist. Und im Internet bricht die Scholz-Nostalgie aus. Mehr falsch machen ist schwierig. Ich würde Deutschland besser regieren. Im Spiegel heult er dann, Zitat, kein Kanzler musste sowas vor mir aushalten. Zuallererst, Friedrich, du musst die Kommentare bei Instagram nicht lesen und du hast dein ganzes Leben lang Personenschutz. Die Basis musste noch nie so viel aushalten, aber du, Friedrich, und die Republik der Personenschützer, PersonenschützerInnen, die einen vor dem eigenen Volk beschützen sollen, wie widersprüchlich, unsinnig, aber egal. Manche von euch wissen es vielleicht, andere nicht, und das war auch mein Triggerpunkt für diese Kolumne. Ja, ich habe im Herbst 6 Wochen für Marcel Emmerich, MdB, gearbeitet, liebe Grüße an dieser Stelle. Und dann am 20. bzw. 21. April hatte ich mal wieder die Möglichkeit, nach Berlin zu fahren. Dieses Mal, um in der Enquete-Kommission zur Aufarbeitung der Corona-Pandemie und Lehren für künftige pandemische Ereignisse mitzuarbeiten. Bevor ich also meinen Dienst im vermutlich großartigsten und beeindruckendsten Gebäude der Bundesrepublik angetreten habe, habe ich also einen Spaziergang durch das sogenannte Regierungsviertel gemacht. Insbesondere in und um das Paul-Löbe-Haus und das Marie-Elisabeth-Lüders-Haus, da fahren die Limousinen ein und aus und da wird schnell ins Gebäude gehuscht, dass man bloß keinen Kontakt mit dem Pöbel haben muss. Eine Politik, die Angst vor den eigenen BürgerInnen hat, muss als gescheitert erklärt werden. Und die einzigen PolitikerInnen, die darauf, auf diesen Fahrservice nach meinem Kenntnisstand verzichten, sind die MdB, die Linkspartei. Wie soll eine Koalition denn Politik für Menschen machen, wenn die einzigen Menschen außerhalb der Berliner Bubble CEOs sind, mit denen sie in Kontakt treten? Oder handverlesene Jugendliche nach Sicherheitskontrollen? Und genau hier ist das Problem der Koalition und warum sie so unbeliebt ist. Und das ist nicht nur ein Problem der Koalition, meiner Einschätzung nach, das ist ein Problem, an dem der Kapitalismus, wenn das ja alles so weitergeht, scheitern wird. Und zwar verdient. Das Problem, und es ist das Problem des Westens und des Kapitalismus, dass Politik für Konzerne und nicht für Menschen gemacht wird. Und dann wird argumentiert, Zitat, wenn es den UnternehmerInnen gut geht, geht es den ArbeiterInnen auch gut. Zu schön, wenn nicht jeden Tag das Gegenteil bewiesen werden würde. Welche Note vergebe ich also an Bundeskanzler Merz? Eine 5-. Warum? Der Bundeskanzler, der sein Volk und unsere Gäste andauernd beleidigt, auf junge Menschen scheißt, verzeiht mir diese Wortwahl, der so viel Taktgefühl besitzt wie Kürbissuppe, der gefühlt aus der Steinzeit kommt und auch so regiert, hat keine andere Note verdient. Das geht besser, lieber Friedrich.
Aber lasst uns noch auf die anderen MinisterInnen schauen und wie sie performen. Der nächste Minister, auf den wir schauen müssen, ist SPD-Chef, Vizekanzler und Finanzminister Lars Klingbeil. Abgesehen davon, dass ich ihn persönlich nicht leiden kann und wahnsinnig unsympathisch finde und seine Phrasen, die so leer sind wie die Frisur von Olaf Scholz, hat er im ersten Jahr auch nicht geliefert. Er hat in seiner sogenannten Bertelsmann-Rede darüber gesprochen, wie wir unser Land noch mehr durchkapitalisieren können. Er ist das lebende Beispiel für den Satz, wer hat uns verraten? Sozialdemokraten. Das Klingbeil bekommt von mir, weil er auch mal was erzählt von Text-to-Rich, nur so anders verpackt, eine 4. Das geht besser, lieber Lars. Kommen wir zu einer meiner beiden EinserkandidatInnen, Bärbel Baas. Wir brauchen mehr Menschen aus der parlamentarischen Linken in Verantwortung. Bärbel Baas ist eine wahre Sozialdemokratin, eine Arbeiterführerin, die sich traut, gegen gierige Arbeitgeber aufzustehen. Bundespräsidentin Bärbel Baas, why not? We are close to the stars und Bärbel Baas ist die beste Ministerin dieser Regierung. Offen sagt sie, was ist. Blockiert, was es zu blockieren gilt, macht schlicht einen fantastischen Job. Sie bekommt dafür eine 1- von mir. Warum aber nur eine 1-? Weil sie die Regierung weiterhin stützt und die SPD noch nicht aus diesem Selbstmordmanöver called Black-Rot geführt hat. Und jetzt habe ich erstmal ganz viel nach rechts getreten. Zu Recht, wir müssen über die parlamentarische Linke der SPD sprechen. Und über linke Parteien in Deutschland allgemein. Mich stört an denen nämlich etwas Gewaltiges, etwas Rhetorisches, wenn ihr es so wollt. Und zwar argumentieren sie moralisch. Und das finde ich nicht nur wahnsinnig langweilig, nein, ich bin vielmehr der Meinung, dass man sich von Moral kein Essen kaufen kann. Dass man so niemand und dieses niemals in diesem Text hier großgeschrieben, weil es vielleicht existenziell ist bezüglich der Zukunft der deutschen Linken. So gewinnt man keine Mehrheiten. Man gewinnt sie, indem man sie, wie Zoran Mamdani und die amerikanische Linke sie nennt, Everyday People, da abholt, wo sie stehen. Und das sind keine Anwesenheitsdebatten, ob man bei Blue Sky oder Twitter ist oder nicht. Die Menschen, die die Grünen oder die Linken gut finden, wählen die auch, wenn sie nicht da sind, von in den Debattenräumen verloren gehen, schadet man aber Demokratie. Wenn die Linken und Grünen und meine sozialdemokratischen Freunde das schaffen, gewinnen wir gemeinsam Berlin im September, eine progressive Mehrheit in MV und verhindern die Alleinregierung der scheiß AfD in Sachsen-Anhalt. Zurück aber zur Regierung Merz und dazu, was gerade so in der sogenannten Mitte schiefläuft. Lasst uns über Katharina Reiche, Bundesministerin für Wirtschaft und Energie, sprechen. Die vermutlich schlechteste und umweltschädlichste Ministerin der Geschichte eingehen wird. Jetzt war ich kein Habeck-Fan, alles andere als das. Ich denke sogar, dass er gesellschaftlich, obwohl das war Baerbock. Jedenfalls, wer auch immer auf die Idee gekommen ist, eine ehemalige Lobbyistin der fossilen Industrie zur Ministerin im Wirtschaftssektor zu machen, gekommen

Langfristig krampfhaftes Festhalten am Wachstums, in der Wachstumsideologie wird nicht nur die Ressourcen für kommende Generationen minimieren, sondern ja, der Erfolg der AfD hat auch was mit Lebenshaltungskosten zu tun. Aber es ist auch zu, ich sag mal, mehr zur Hälfte oder eine Gefühlssache. Menschen fühlen eine Überfremdung. Menschen fühlen sich bedroht von Migration und so weiter. Wenn wir dieses Gefühl aber umlenken, weg von der Migration hin zu Kapitalismuskritik, wird das, was mit dem vom Bundeskanzler Friedrich Merz ausgerufenen Politikwechsel, nur dass ich ihn, wie gesagt, gerne anders ausführen würde, ja, alles ist teurer geworden und hässlicher und rassistischer. Welche Note bekommt Frau Reiche aber? Ich habe Friedrich Merz eine 5- gegeben, weil ich noch Platz nach unten freilassen wollte. Diesen Platz darf Frau Reiche aus dargelegten Gründen wohlverdient belegen. Treten Sie endlich zurück, Frau Reiche. Eine 6. Jetzt die Überraschung der Kolumne. Sind alle CDU-MinisterInnen grottig? Vielleicht, aber wir müssen über die am wenigsten Grottige sprechen. Eine mehr oder weniger erwartete 2- bekommt unsere Familien- und Bildungsministerin Karin Prien von mir. Sie ist nicht nur die erste jüdische Ministerin in Deutschland seit dem Zweiten Weltkrieg, sondern füllt den Job im Vergleich zu ihren VorgängerInnen, ich sag nur Franziska Giffey, Christine Lambrecht, Anne Spiegel und Lisa Paus, jeweils Grüne und SPD, ziemlich gut aus. Gara, sie hat Demokratie leben und andere NGOs Geld gestrichen. Aber im Kampf gegen das Shitbürgerinnentum muss man nun mal zu solchen Waffen greifen. Ansonsten ist sie die vielleicht kompetenteste Ministerin des Kabinetts und die mit der meisten Erfahrung, weil sie schon in Schleswig-Holstein und unter Daniel Günther, der in der CDU auch Genosse Günther genannt wird, sehr gut regiert hat. Ein Lob geht also ins BMBFSFJ. Weil ich zum Punkt kommen muss, weil natürlich könnte ich noch mehrere Stunden über Bundespolitik reden und Noten vergeben, aber ihr wollt ja auch Musik hören, also in der Kurzfassung. Die Namen und Zuständigkeiten der MinisterInnen, die bestehen, die leider durchfallen oder versetzungsgefährdet sind, also bestehen und versetzt werden. Rem Alabali Radovan, Entwicklungsministerin, SPD. Verena Huberts, Bauministerin, SPD. Johann Wadephul, CDU, Außenminister, aber nur wegen seiner coolen Edits bei Instagram und weil er sich getraut hat, die Wahrheit bezüglich Syrien auszusprechen. Liebe Grüße gehen raus ins Auswärtige Amt. Stefanie Hubig, Justizministerin, SPD. Carsten Schneider, Umweltminister, SPD. Versetzungsgefährdet sind Dorothee Bär, Raumfahrts- und Innovationsministerin, CSU. Carsten Wildberger, Minister für Digitales und Staatsmodernisierung, parteilos. Patrick Schnieder, Verkehrsminister, CDU. Es fallen leider durch. Boris Pistorius, Verteidigungsminister, SPD. Alexander Dobrindt, Innenminister, CSU. Nina Walken, Gesundheitsministerin, CDU. Alexander Rainer, Landwirtschaftsminister, CSU. Und Thorsten Frey, Bundesminister für besondere Aufgaben und Chef des Kanzleramts, Klammer auf, CDU, Klammer zu. Ich fasse zusammen, abgesehen von den von mir intensiv beschriebenen MinisterInnen bestehen 6, versetzungsgefährdet sind 4 und durchfallen 5. Eine Klasse mit einem Lehrer, in der nur 40% überhaupt bestehen, ist bedauerlich. Letztendlich ist es die Schuld des Kanzlers. Frau Präsidentin, liebe Kolleginnen und Kollegen, Zuhörende, lieber Herr Bundeskanzler, nach einem Jahr voll von Zumutungen, voll Stillstand und rassistischen Ausfällen, ich sage nur Stadtbild, sind Ihre BürgerInnen müde von Ihrer Politik. Sie sind so unbeliebt wie kein Kanzler vor Ihnen. Treten Sie zurück, tauschen Sie Minister aus oder am besten sich selbst. Sie und Ihre Politik schaden Deutschland. Eine Politik, die auf die Interessen von sogenannten jungen Menschen scheißt und die Interessen ihrer reichen Freunde und Rüstungsunternehmer, ja, nur maskulin, an die erste Stelle stellt. Sie, Ihr Weltbild und diese Regierung können weg. Die BürgerInnen und Bürger und unsere Gäste haben etwas Besseres verdient als was auch immer das sein soll. Und so sitze ich hier verstört und rede über den schlimmsten Kanzler und ich sehe so viel andere, auch schlimme Versionen und fordere Martin Sonneborn und Sibylle Berg hiermit auf, die Regierung zu übernehmen. Zwinker-Smiley. Und jetzt freuen wir uns auf die erste Cello-Suite von Johann Sebastian Bach.

Das war die erste Cello Suite von Johann Sebastian Bach. Jetzt freuen wir uns auf An die Nachgeborenen von Bertolt Brecht. An die Nachgeborenen. 1. Wirklich, ich lebe in finsteren Zeiten. Das arglose Wort ist töricht. Eine glatte Stirn deutet auf Unempfindlichkeit hin. Der Lachende hat die furchtbare Nachricht nur noch nicht empfangen. Was sind das für Zeiten, wo ein Gespräch über Bäume fast ein Verbrechen ist, weil es ein Schweigen über so viele Untaten einschließt? Der dort ruhig über die Straße geht, ist wohl nicht mehr erreichbar für seine Freunde, die in Not sind? Es ist wahr, ich verdiene noch meinen Unterhalt, aber glaubt mir, das ist nur ein Zufall. Nichts von dem, was ich tue, berechtigt mich dazu, mich satt zu essen. Zufällig bin ich verschont. Klammer auf, wenn mein Glück aussetzt, bin ich verloren. Klammer zu. Man sagt mir, iss und trink du, sei froh, dass du hast. Aber wie kann ich essen und trinken, wenn ich es den Hungernden entreiße, was ich esse und mein Glas Wasser einem Verdürstenden fehlt? Und doch esse und trinke ich. Ich wäre gerne auch eine, in den alten Büchern steht und was weise ist, sich aus dem Streit der Welt halten und die kurze Zeit ohne Furcht verbringen, auch ohne Gewalt auskommen, Böses mit Guten vergelten, seine Wünsche nicht erfüllen, sondern vergessen, gilt für weise. Alles, das kann ich nicht wirklich. Ich lebe in finsteren Zeiten. 2. In die Städte kam ich zu der Zeit der Unordnung, als der Hunger herrschte. Unter die Menschen kam ich zu der Zeit des Aufruhrs und ich empörte mich mit ihnen. So verging meine Zeit, die auf Erden mir gegeben war. Mein Essen aß ich zwischen den Schlachten. Schlafen legte ich mich unter die Mörder. Der Liebe pflegte ich achtlos und die Natur sah ich ohne Geduld. So verging meine Zeit, die auf Erden mir gegeben war. Die Straßen führten in den Sumpf zu meiner Zeit. Die Sprache verriet mich dem Schlechter. Ich vermochte nur wenig, aber die Herrschenden saßen ohne mich sicherer. Das hoffte ich. So verging meine Zeit, die auf Erden mir gegeben war. Die Kräfte waren gering. Das Ziel lag in großer Ferne. Es war deutlich sichtbar, wenn auch für mich kaum zu erreichen. So verging meine Zeit, die auf Erden mir gegeben war. 3. Ihr, die ihr auftauchen werdet aus der Flucht, in der wir untergegangen sind, gedenkt, wenn ihr von unseren Schwächen sprecht, auch der finsteren Zeit, der ihr entronnen seid. Gingen wir doch öfter, über das die Schuhe die Länder wechseln, durch die Kriege der Klassen verzweifelt, wenn da nur Unrecht war und keine Empörung. Dabei wissen wir ja, auch der Hass gegen die Niedrigkeit verzerrt die Züge. Auch der Zorn über das Unrecht macht die Stimmen heiser. Ach, wir, die wir den Boden bestreiten wollten für Freundlichkeit, konnten selber nicht freundlich sein. Ihr aber, wenn es soweit sein wird, dass der Mensch dem Menschen ein Helfer ist, gedenkt unserer Nachsicht. Das war eine Kolumne, ein Meinungsbeitrag von mir. Das war An die Nachgeborenen von Bertolt Brecht. Jedenfalls das Gedicht, das ich euch gerade vorgetragen habe. Mein Name ist Franz Kalmbach und der Titel dieser Kolumne war Politische Stabilität zu welchem Preis oder ein Jahr Bundeskanzler Friedrich Merz. Ich bedanke mich für eure Aufmerksamkeit. Bleiben Sie kritisch und bei uns geht's jetzt weiter mit Musik.

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1: Flo ist heute leider nicht da. Deswegen müssen Laurin und ich heute den Wetterfrosch spielen. Die Sonne scheint, es ist warm. So viel kann ich sogar ohne Qualifikationen sagen. Ich war nämlich schon ein bisschen draußen heute in meiner Mittagspause. Draußen sind bis zu 24 Grad und es soll tatsächlich nicht regnen. Um 14 Uhr beträgt der UV-Index 8. Also wenn ihr euch in die Sonne legt, dann immer schön Sonnencreme auftragen. Das gilt natürlich auch fürs Wochenende. Am Samstag werden es bis zu 26 und am Sonntag sogar bis zu 27 Grad. Die kommende Woche sieht auch vielversprechend und sehr, sehr warm aus. Also genießt euer sommerliches Wochenende. Und es ist sogar ein verlängertes Wochenende.

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1: Willkommen zurück im Studio auf der 102,6. Im Studio sind hier der Laurin und die Mia. Und wir haben uns gefragt, wir haben uns eine ganz schlimme Frage eigentlich gestellt. Und die wäre, warum ist eigentlich so lustig, wenn Kinder hinfallen, wenn Kinder aufs Maul fliegen? Warum ist es so witzig, Mia? Sag mal.
2: Ja, Laurin, eigentlich bist du ja auf das Thema gekommen, um mich direkt davon zu distanzieren.
1: Na, nee, ich bin überhaupt nicht da drauf gekommen. Ich weiß nicht, was du meinst.
2: Also ich war es auf jeden Fall auch nicht.
1: Nee? Nee. Ja, nee, ich habe tatsächlich, das ist schon ein bisschen her, also wir wollen schon, ich glaube, wie lange wollen wir darüber schon sprechen?
2: Schon sehr lange.
1: Es ist eine Weile her auf jeden Fall. Also es ist vor einem Monat oder vor zwei, glaube ich, ein, zwei Monaten, das ist überhaupt nicht lustig, möchte ich nur ganz sofort sagen, aber so sind wir aufs Thema gekommen. Da ist ein 8-jähriges Mädchen in Ramingen in der Höhle gefallen. Warum lachst du jetzt, Mia? Mia lacht.
2: Nein.
1: Nur für alle Zuhörer, die uns nicht im Studio zuschauen können. Mia hat sich hat sich gerade die Hand vor den Mund gehalten, weil sie sich das Lachen verkneifen musste.
2: Nein, nur weil du gerade gesagt hast, dass wir dadurch auf die Story gekommen sind.
1: Nee, Mia, sag ehrlich, du findest es richtig lustig, dass dieses arme Mädchen...
2: Nein, ich finde das nicht lustig.
1: Okay, nee, es ist auch nicht lustig. Nee, das ist überhaupt nicht lustig, aber... So sind wir eben auf dieses Thema gekommen. Dem 8-jährigen Mädchen geht's auch, glaube ich, gut. Sie war auf jeden Fall verletzt, aber ist jetzt nichts Schlimmeres passiert. Also zumindest war das aus dem Artikel zu entnehmen. Und ja, so sind wir auf dieses Thema gekommen und haben darüber gesprochen, warum es eigentlich so witzig ist, wenn Kinder hinfallen. Das passiert ja auch schon ganz schön oft. Du läufst durch einen Park oder sowas und auf einmal läuft so ein Kind neben dir und klappt einfach, ohne dass irgendwas passiert ist, einfach in sich zusammen.
2: Ich finde es halt immer ganz schlimm, wenn die Eltern so relativ weit weg sind. Ich bin dann immer so denke, oh Gott.
1: Helfe ich jetzt?
2: Muss ich das jetzt so hochheben?
1: Muss ich einschreiten? Darf ich dieses Kind berühren? Ist das komisch?
2: So, genau, ich denke immer so, ich würde es ja machen, aber...
1: Ja, aber ich glaube, genau deswegen finden wir das halt so lustig, ne? Also es ist was halt auch manchmal gar keinen Sinn macht. Also die Kinder fallen ja auch wirklich, also kennst du diesen Moment, wenn so wirklich so ein Kleinkind, das so gerade erst laufen kann, irgendwie so ganz normal läuft und dann wirklich so aus dem Nichts einfach so auf seinen Hintern fliegt und dann, das sieht auch nicht schmerzhaft aus, aber es fängt einfach so an zu weinen, so aus dem Nichts. Das finde ich schon sehr witzig. Vor allem, das ist das sadistischste Thema, was wir je hatten bei FreeFM. Ja, aber was auch oft passiert, ist, dass Kinder halt anfangen zu rennen, ne? Mhm. Und die sind einfach zu schnell dann für ihre eigenen Beine. So und fallen dann einfach hin.
2: Ja, das stimmt.
1: Ja.
2: Oh Gott, stimmt.
1: Ja.
2: Ja, da machst du nichts.
1: Machst du nichts. Ja, nee, das wollten wir nur kurz ansprechen. Vielleicht seht ihr das ja auch ähnlich, aber ich weiß nicht, ich habe tatsächlich lange kein Kind mehr gesehen, was hingefallen ist. Hoffentlich passiert das bald wieder mal. nein, natürlich nicht. Also ich hoffe natürlich nicht.
2: Würdest du auch bei deinen eigenen Kindern lachen?
1: Also 100%. Also
2: ja, ich auch.
1: 100%. Ich fände das, glaube ich, so lustig. Also wirklich, das... Also ich find das toll. So, ich meine, vor allem meistens ist es ja eh nichts. Ich habe ja keine Kinder, aber ich glaube, ich müsste, also ich würde in mich reinlachen, weil ich will ja auch nicht, dass das Kind denkt, dass ich es hasse oder so. Aber ja, ich fände es lustig.
2: Ja, gut.
1: Ich fände es toll.
2: Jetzt weiß ich nicht, ob ich es toll fände, aber ich müsste mich schon, glaube ich, kurz zusammenreißen.
1: Ja, okay. Nee, das war's mit unserem kleinen Talk. Wir wollten das einfach nur mal an euch loswerden.
2: Macht damit, was ihr wollt. Vergesst es ganz schnell.
1: Wenn ihr coole Stories habt über Kinder, die hingefallen sind, ruft gerne hier im Studio an. Wir hören sie gerne. ja, natürlich nicht. Aber das war unser kleiner Talk. Ihr hört jetzt ein bisschen Musik von Maxi Pongratz, Schlafstörung. Viel Spaß damit.

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1: Hey, danke, dass du mich in letzter Zeit so in Ruhe gelassen hast. Irgendwie war alles voll schön und ich konnte mal wieder richtig durchatmen. Keine Ahnung, was gerade los ist, aber irgendwie

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1: Wow.
2: Willkommen zurück hier aus dem Studio mit der Mia und dem Laurin. Und wir nähern uns langsam mal dem Ende der Ulmer Freiheit hier tatsächlich. Wir haben euch hier heute hier durch den ganzen Tag begleitet. Wir haben tatsächlich das Get-Up gemacht, ich habe das High-Noon gemacht und jetzt haben wir noch die schöne Ulmer Freiheit gemacht. Ja, und starten dann auch langsam ins Wochenende. Mia, was hast du denn? Hast du schon was Schönes vor fürs Wochenende?
1: Ich habe gar nicht so viel vor. Ich würde ganz gern an den See gehen, tatsächlich.
2: Stimmt, das Wetter wird ja gut. Du hast ja einen Wetterbericht gemacht, ne?
1: Genau.
2: Ich hoffe, den habt ihr nicht verpasst.
1: Nee, der lief heute zweimal. Also wenn ihr verpasst habt, dann ist eine Leistung.
2: Ich habe tatsächlich noch einen kleinen Veranstaltungstipp für euch. Und zwar ist am Samstag im Eden die Shockhats Night. Shockhats, ein Label aus München, aus der Umgebung. Und da spielt tatsächlich meine Wenigkeit auch. Also vielleicht ein kleines bisschen Einwerbung hier. Aber ja, wird auf jeden Fall eine coole Party. Da ist der liebe Farron aus der Nähe von München angereist und spielt da ein Live-Set. Also alles live mit Maschinen produziert und eingespielt. Und ja, ich, meine Wenigkeit, Lohmann und der liebe Kid Kuhn auch noch. Und ja, wird bestimmt ein lustiger Abend. Und ja, wir wünschen euch auf jeden Fall auch ein schönes Wochenende. Wir haben ja ein verlängertes Wochenende auch, ne? Der Montag ist noch frei. Also auf gar keinen Fall am Montag zur Arbeit gehen, wenn ihr es nicht müsst.
1: Nee, das machen wir auch nicht.
2: Nee, ich mach's nicht. Also ich stehe auf keinen Fall hier am Montag.
1: Wir hören uns erst wieder am Dienstag.
2: Und ja, also das war's auf jeden Fall auch.
1: Jetzt läuft um 15 Uhr die Mikrowelle.
2: Stimmt, ja.
1: Der trifft heute digitale Radiozeit auf das Mittelalter.
2: Ja.
1: Spannend,
2: ja.
1: Wir sind gespannt. So viel Inhalt, den wir heute innerhalb...
2: Ja, also ich glaube tatsächlich, die Kindersendung übertrifft uns wahrscheinlich vom qualitativen Inhalt heute.
1: Wahrscheinlich schon.
2: Ja, wir hatten es tatsächlich auch gerade von Kindern, die hinfallen.
1: Das ist
2: ein bisschen unpassend gewählt. Eigentlich fallen nur wir die ganze Zeit hin.
1: Naja.
2: Das war's auf jeden Fall mit der Ulmer Freiheit. Ich hoffe, ihr hattet ganz viel Spaß. Hier geht's gleich weiter mit der Mikrowelle. Da wünschen wir euch auf jeden Fall auch ganz viel Spaß und ein schönes verlängertes Wochenende. Ciao, ciao.

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1: Hallo, ihr hört die Mikrowelle um Punkt 14 Uhr. Heute geht es um das Mittelalter mit den Moderatoren.
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4: Das Leben im Mittelalter war viel schwerer und völlig anders als heute. Damals hatten sie noch kein Internet, kein fließendes Wasser, denn das mussten sie immer aus dem Brunnen holen. Sie konnten nicht einfach in den Supermarkt gehen, sondern mussten ihr Essen selbst verdienen, indem sie den ganzen Tag schwer arbeiteten. Es war auch nicht selbstverständlich, lesen und schreiben zu können. Einzigsten, die das konnten, waren die Mönche. Heutzutage spielt Mode eine große Rolle und jeder muss immer den neuesten Trend haben. Im Mittelalter dauerte es sehr lange, um nur ein Kleidungsstück herzustellen. Damals hatten die Leute ein Gewand für den Winter und für den Sommer.
7: Was wisst ihr eigentlich über das Mittelalter?
8: Da wissen wir mal zumindest, dass es keine Autos gab.
9: Das Mittelalter war irgendwie von 1000 bis 1500 und damals gab es noch eine Anarchie, da haben Könige regiert und es gab Klassen, also einmal Bauern, einmal irgendwie die Mittelschicht und dann einmal Klerus und Adel.
10: Dass die Leute sehr früh gestorben sind, die sind schon mit 40 ungefähr gestorben, deswegen war ist das Durchschnittsalter im frühen Mittelalter sehr niedrig.
1: Warum?
10: Naja, früher hatte man wenig medizinische Versorgung, wie es heutzutage ist. Zum Beispiel Medikamente oder wie Antibiotika und so Sachen. Und deswegen sind Leute viel früher gestorben.
8: Kreuzzüge, viele Kämpfe.
11: Gaukler, Musikanten, Schwerter, Speere, Ulm, Kirchen, Kloster.
1: Dass Frauen anders behandelt wurden wie jetzt?
12: Deutschland gab es damals noch nicht.
13: Pest zum Beispiel.
14: Dass es wahnsinnig kalt gewesen sein muss.

0: Das Mittelalter war keine leichte Zeit und eigentlich wollen wir auch gar nicht mehr dahin zurück. Ohne Handy und Computerspiele?
1: Wer will das schon?
0: Trotzdem verkleiden wir uns gerne als Ritter und Hexenmeister, besuchen mittelalterliche Märkte oder spielen Computerspiele wie World of Warcraft. Uns interessiert, wie die Menschen damals gelebt haben, wie sie große Burgen und Klöster gebaut haben.
2: Im 9. Jahrhundert wurde auf der Insel Reichenau, das ist am Bodensee, von Mönchen ein Bauplan von einer Klosterstadt gezeichnet, die aber nie gebaut wurde. Eine ganze Klosterstadt mit natürlich einem Kloster, aber auch mit einem Schulhaus, ein Haus für den Abt, eins für Gäste, ein Ärztehaus mit einem Turm, ein Klostergarten ist dabei und eine Brauerei. Auch ein Badehaus ist eingezeichnet, ein Friedhof, Wohnräume, Stallungen und vieles mehr.
3: In Meßkirch, das ist, wenn ihr Richtung Sigmaringen fahrt, zwischen der Donau und dem Bodensee, dort wird seit 2013 diese mittelalterliche Klosterstadt nachgebaut. Ein Projekt, das vor 1200 Jahren begann und heute wieder in die Hand genommen wird. In Archäologen- und Handwerkerhänden, versteht sich. Mit Mitteln aus dem 9. Jahrhundert wird auf dieser Baustelle gebaut. Nix mit Bohrmaschine und Motorsäge, alles von Hand. Nix in heutiger Outdoor-Kleidung mit Wollmantel und dem Leinenkleid, genauso wie die Menschen im 9. Jahrhundert eben gekleidet waren.
4: Wie das funktioniert, das schauen wir uns jetzt mal an. Wir sprechen mit den Handwerkern und schauen ihnen bei der Arbeit zu. Doch zuerst sprechen wir mit Sonja Fech, der Gästeführerin von Campus Galli.
5: Mein Name ist Sonja Fecht und ich bin hier auf dem Campus Galli als Gästeführerin angestellt.
1: Wer, wie, was? Wieso, weshalb, warum? Wer nicht fragt, bleibt dumm.
3: Seit wann wird hier gebaut und warum machen Sie das?
5: Also wir bauen hier seit 2013, da haben wir eröffnet. Das heißt, wir sind jetzt in der 6. Saison sozusagen. Das ist jetzt eher das Ende der 6. Saison. Ja, und ich mache das hier, weil es einfach der tollste Beruf ist, den ich mir vorstellen kann.
0: Wie groß ist das ganze Gelände?
5: Ja, insgesamt haben wir hier etwa 25 Hektar. Das wäre so etwa die Größe von 37 Fußballfeldern. Die Stadt selber, die wir bauen, wird allerdings etwa auf 8 Hektar gebaut. Das ist dann noch so etwa die Größe von 11 Fußballfeldern.
0: Woher weiß man, wie man eine Klosterstadt bauen muss? Und wie wird sie gebaut?
5: Ja, da gibt es verschiedene Möglichkeiten. Also zum einen gibt es ein paar Schriftquellen von der damaligen Zeit. Allerdings nicht sehr viele, aber es gibt auch einige Zeichnungen von der damaligen Zeit, wo man die Handwerker bei der Arbeit sieht. Und wenn man diese Zeichnungen genau anguckt, dann kann man schon mal ganz viel erkennen. Und dann gibt es natürlich auch archäologisch gesehen noch ein paar Ausgrabungen, noch ein paar Funde, die dann eben auch noch weiterhelfen. Ja, und die Stadt, die wird mit einfachstem Werkzeug gebaut, ganz viel mit der Axt und eben ganz viel aus Holz bei uns, weil wir hier einfach auch eine Holzregion sind.
4: Also wie ist es eigentlich einfach, wenn man das alles so bauen muss, ohne handwerkliche Sachen, die wir jetzt in diesem Jahrtausend haben?
5: Man braucht ja viel Geduld, man braucht viel Zeit, man braucht viel Wissen, viel Erfahrung. Und genau die sammeln wir hier eigentlich im Laufe der Jahre. Also das ist auch ganz wichtig für unser Projekt, dass wir uns hier immer verbessern, dass wir ganz viel Erfahrung sammeln und die Erfahrung wieder bekommen, was die Handwerker früher auch hatten.
6: Wie viele Gebäude soll es geben und was sind das für Gebäude?
5: Ja, wir haben hier die Stadt vom St. Galler Klosterplan, das sind 52 Gebäude, da ist eine große Abteikirche mit dabei und dann eben viele Gebäude, die für eine Klosterstadt wichtig waren, ja, wie ein Haus für den Abt, es ist ein Schulhaus dabei, es sind Schlafräume, Speisesäle mit dabei, eigentlich alles, was man für eine ganze Stadt braucht.
4: Das Schulhaus sehen wir uns auf den Plan mal etwas genauer an. Ich habe mal die Schulbänke gezählt und wisst ihr was? Mir ist aufgefallen, das sind genauso viel, wie es Toiletten im Schulhaus gibt.
0: Oh cool, dann hatte damals jeder Schüler seine eigene Toilette.
4: Genau, das könnte man doch heute auch wieder einführen. Aber die Schüler mussten früher in der Schule stehen. Die hatten nämlich keinen Tisch zum Schreiben, sondern ein Stehpult. Und das ist doof.

0: Zurück ins 9. Jahrhundert. Eine Radiosendung über die Klosterstadt Campus Galli. Ein mittelalterliches Bauprojekt. Auch wenn es heute dort kalt ist und regnet, wir sind trotzdem auf dem Baugelände und sprechen mit Sonja Fecht, der Gästeführerin.
1: Welche Art von Handwerk braucht man hier?
2: Ja, wir brauchen in erster Linie natürlich ganz viel Holzhandwerk, das heißt ein Zimmermann, Schreiner, Drechsler. Wir brauchen aber auch Steinmetz, weil natürlich auch Stein ganz wichtig ist. Und eine Seilerei haben wir hier. Der Schmied ist natürlich ganz wichtig, der das Werkzeug herstellt und wieder richtet.
1: Wie viele Menschen arbeiten hier?
2: Ja, auf der Baustelle haben wir so insgesamt etwa 20 Arbeiter, die das ganze Jahr arbeiten. Aber wir kriegen zum Glück noch Unterstützung von Ehrenamtlichen, die uns hier unterstützen. Ja, und die einfach uns beim Bauen dann mithelfen.
3: Wie lange soll dieses Projekt dauern?
2: Es wird ein Projekt über viele Jahrzehnte sein. Wie lange wir hier bauen, das wissen wir heute noch gar nicht. Wir haben jetzt das Gelände mal bis 2060 gepachtet. Das heißt, jetzt haben wir mal 40 Jahre Zeit zu bauen und dann schauen wir mal weiter.
3: Was ist, wenn die Klosterstadt fertig ist?
2: Ja, ich kann jetzt natürlich nicht in die Zukunft sehen, was dann sein wird. Aber ich denke mal, so ganz fertig wird man mit dieser Klosterstadt vielleicht auch gar nie werden. Denn selbst wenn wir alle Gebäude fertig gebaut haben, werden immer wieder Reparaturarbeiten anstehen. Also ich gehe jetzt mal davon aus, dass es hier immer was zu tun gibt.
4: Große und schwere Steine haben die Menschen früher mit Ochsenkarren transportiert. Auf der Baustelle gab es auch einen Ochsen und einen Ochsenführer. Aber der Ochsenführer hat gekündigt. Jetzt transportieren sie hier auf Campus Galli die Steine anders.
3: Wie werden die Steine transportiert?
2: Das kommt natürlich immer auf die Größe der Steine drauf an. Kleine Steine kann man natürlich von Hand tragen. Wenn sie größer sind, dann werden die Steine auf Tragehölzer aufgelegt. Und dann müssen ein paar Personen mithelfen, dann mit den Tragehölzern die Steine zu transportieren.
3: Was sind Tragehölzer?
2: Das sind Hölzer, die man unter die Steine legt und die über die Steine hinweg rausgeht, sodass man links und rechts dann die Hölzer tragen kann.
3: Was macht man, wenn man auf die Toilette muss?
2: Dann gehen wir auch auf eine ganz normale Toilette. Das haben wir hier zum Glück, weil die Besucher das ja auch haben und brauchen hier. Und deswegen dürfen wir auch ganz normale Toiletten benutzen.
4: Was machen Sie, wenn es regnet und schneit? Was passiert im Winter?
2: Also im Winter haben wir das Gelände hier geschlossen, weil es mit viel Schnee einfach viel zu gefährlich wäre. Da könnten Äste oben von den Bäumen auf die Wege runterfallen. Deswegen in den Wintermonaten ist geschlossen. Aber wenn es nur ein bisschen schneit oder regnet, dann wird weitergearbeitet. Wenn es natürlich ganz fest regnet, dann haben die Arbeiter auch Unterkünfte, wo sie sich dann ein bisschen in die Unterkunft zurückziehen können. Und da gibt es auch immer Arbeiten, die erledigt werden müssen.
4: Welche Tiere gibt es hier und für was braucht man die Tiere?
2: Wir haben zum einen Hühner, die uns natürlich mit Eiern beliefern. Dann haben wir Schafe und Ziegen bei uns auf dem Gelände, die uns vor allem ja als Landschaftspfleger dienen. Das heißt, mit denen sind wir hier auf dem Gelände unterwegs, damit sie hier an den Wegen entlang dann auch das Gras niedrig halten. Und wir haben dann auch noch zwei Schweine hier bei uns auf dem Gelände, die allerdings ihr Leben hier einfach genießen dürfen. Die werden nicht für die Arbeiten eingesetzt.
0: Leben die Arbeiter hier auf diesem Gelände?
2: Nein, die Arbeiter, die leben nicht hier. Die kommen morgens zur Arbeit und dürfen abends auch nach Hause gehen.
0: Wie ist das mit dem Essen und was essen Sie hier und woher kommt das?
2: Ja, das, was wir hier in der Gästeküche anbieten, das ist mittelalterliche Kost. Das wird hier auf dem Gelände auch hergestellt. Das heißt, das wird hier frisch gekocht in unserer Küche für unsere Gäste. Für die Mitarbeiter, die dürfen natürlich ja sich selbst für die Pause ein bisschen was mitbringen. Das muss dann nicht mittelalterlich sein. Wir haben hier eine kleine Landwirtschaft, wo wir so nicht ganz ein Hektar Landwirtschaft betreiben. Allerdings würde das jetzt nie reichen, um wirklich alles satt zu machen. Also wenn man bedenkt, dass man Saatgut fürs nächste Jahr zurücklegen muss, dann würde das, was wir hier anbauen, vielleicht ein oder zwei Personen das Jahr durch satt machen.
0: Kochen Sie hier mittelalterlich oder?
2: Also in unserer Küche wird schon mit modernen Hygieneverhältnissen natürlich gekocht. Aber wir haben auch hier die Fladen, die wir in einem Lehmbackofen aufbacken. Also wir versuchen hier ein bisschen schon mittelalterlich anzubieten.
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0: Mittelalter erleben.
1: Wie das denn?
2: Auf der Klosterbaustelle Campus Galli entsteht Tag für Tag ein Stück Mittelalter. Die Kinderreporter sind zu Gast.
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3: Das Holz kommt zum größten Teil aus der Umgebung, erzählt uns Frau Sonja Fecht. Es muss mit der Axt gefällt werden und von Hand gesägt werden. Ein langer, harter Weg, bis ein Haus steht. Aber steht es dann auch sicher ohne Winkelmesser und Meterstab? Werden die Häuser denn überhaupt gerade?
2: In Ulm gibt es auch viele Häuser aus dem Mittelalter und einige davon sind ganz, ganz schief.
3: Stimmt, aber sie sind trotzdem nicht umgefallen.
2: Wir sprechen mit Frau Fecht.
4: Mit welchen Problemen hat das mittelalterliche Bauen im 21. Jahrhundert zu kämpfen?
5: Ja, zum einen sind es natürlich die Sicherheitsbedingungen, die wir heute einhalten müssen. Die gab es damals nicht. Unsere Arbeiter müssen alle Sicherheitsschuhe tragen. Das ist schon mal Punkt 1. Und dann natürlich auch das Problem mit der Statik. Heute muss natürlich jedes Gebäude von Statikern ausgerechnet und überprüft werden. Und das hat es natürlich im Mittelalter nicht gegeben. Und deswegen rechnet man heute auch manches ein bisschen anders, wenn man vielleicht im Mittelalter gebaut hätte.
2: Was ist Statik?
5: Ja, die Statik, das ist das Ausrechnen, das Ausmessen der Gebäude, damit das Gebäude nachher auch stabil ist, damit es hält, damit es ein Erdbeben standhält. Ja, das muss heute alles mit Computern berechnet werden.
4: Die Klamotten, die Sie tragen, die machen Sie auch alles selber, oder?
5: Wir stellen schon eigene Stoffe her. Wir schaffen das allerdings nicht, alle Stoffe selber herzustellen für unsere Mitarbeiter. Also die Stoffe, die werden gekauft und dann wird es hier von Hand zugeschnitten und genäht. Denn bis ich so einen ganzen Stoff von 7-8 Metern zusammen habe, also bis ich da die Rohwolle zum Beispiel verarbeitet habe, das Ganze gesponnen habe, am Webrahmen verarbeitet habe, bis ich da wirklich mir ein Kleid davon nähen kann, dann hätte man sicherlich ein ganzes Jahr Arbeit und da hätten wir vor 50 Jahren schon beginnen müssen, die ersten Stoffe herzustellen.

0: Können Sie unseren Zuhörern mal beschreiben, was Sie anhaben?
1: Ja, ich habe zum einen ein Leinenkleid an. Das ist also ein sehr dünnes, leichtes Kleid. Und darüber habe ich dann noch ein Wollkleid. Und über dieses Wollkleid trage ich dann noch einen Umhang aus Wolle, der dann auch eine schöne Kapuze hat, damit ich mir jetzt heute bei Schnee und Regen dann meinen Kopf auch noch ein bisschen schützen kann.
0: Und es ist warm.
1: Ja, die Wolle ist sehr warm. Also das Leinen drunter, das ist nicht sehr warm. Das tragen wir auch gerne im Sommer, wenn es richtig heiß ist. Aber Wolle hat die Eigenschaft, dass sie den Schweiß aufnimmt und nach außen abgibt. Und Wolle wiederum hat die Eigenschaft, dass sie einfach durch das Wollfett, was enthalten ist, schön warm und trocken hält. Das heißt, letztendlich habe ich mit diesen beiden Kleidungsstücken eine Funktion, wie ihr mit euren neuen Funktionsjacken das auch hat. Das hält mich also innen trocken und der Schweiß wird nach außen getragen, wenn mir heiß wird. Und die Wolle, die hält mich von außen.

0: auf dem Plan gezeichnet ist, die wir aber als erstes großes Bauprojekt schon fertig haben.
1: Wieso heißt diese Stadt eigentlich so, wie sie heißt?
0: Du meinst, warum wir Campus Galli heißen? Ja. Ja, Campus Galli heißt eigentlich nichts anderes als das Hofgut des heiligen Gallus. Und das Kloster St. Gallen, das wurde dort gegründet, wo der heilige Gallus sein Hofgut hatte. Das war ein irischer Wandermönch, der bis nach das heutige St. Gallen, bis dorthin gewandert kam. Und da, wo er gelebt hat, dann wurde später das Kloster St. Gallen gebaut. Und wir wollen ja hier den Plan von St. Gallen bauen und somit heißen wir hier ja Campus Galli, also Hofgut des heiligen Gallus heißen wir eigentlich.
1: Wem gehört das hier eigentlich alles?
0: Also das Gelände hier, das gehört der Stadt Meßkirch, das ist angepachtet, aber dieses ganze Projekt wird von einem Trägerverein geleitet. Das heißt, es gibt einen Verein, Karolingische Klosterstadt e.V., der dieses Projekt ausübt und trägt.
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0: Die Kinderreporter auf den Spuren des Mittelalters. Wir befinden uns im 9. Jahrhundert. Okay, nicht wirklich. Aber wir tun mal so. Und das geht ganz einfach. Nämlich hier auf dem Campus Galli. Hier wird eine Klosterstadt gebaut. Nach einem Plan aus dem Mittelalter.
1: Dieser Plan ist auf Pergament gezeichnet. Pergament ist das Blatt Papier des Mittelalters. Und das ist nicht aus Holz, sondern aus Tierhaut. In unserem Fall ist es aus Schafshaut. Und 5 Schafe ergaben den Plan des Campus Galli.
2: Es wird mit einfachen Werkzeugen gearbeitet. Die Handwerker tragen Kleidung wie im 9. Jahrhundert. Für die Gäste gibt es Gerichte aus dem Mittelalter.
3: Auf die Gesundheit!
2: Eigentlich eine ideale Kulisse für mittelalterliche Filme.
0: Stimmt, und wir sind mittendrin und machen diese Stadt hörbar.
4: Wir gehen von Lehmhütte zu Lehmhütte und sprechen mit den Handwerkern. Mit den Menschen, die dieses Bauprojekt möglich machen. Warum sie das machen, was ihnen Spaß macht, wie ihre Arbeit geht, was sie neben dem Campus Galli sonst noch so machen, was an ihrer Arbeit so schwer ist, hört ihr jetzt.
0: Aber es regnet und ist kalt.
4: Macht nichts. In jeder Hütte brennt eine offene Feuerstelle und wir können uns dort aufwärmen.
0: Okay, dann los geht's auf unseren Rundgang der Campus Galli.
1: Im Mittelalter war ein Schmied hoch angesehen, da er Schwerter, Hufeisen, Nägel, Äxte, Hämmer, Scharniere, Ketten und sonstige wichtige Dinge herstellte. In einer Schmiede gab es einen Amboss und immer ein Feuer. Meist gab es in einem Dorf nur einen Schmied, der für alle Gegenstände herstellte. Thilo ist Schmied hier auf dem Campus Galli und muss auch für alle die Werkzeuge machen.
4: Stellen Sie sich mal vor.
5: Ganz ruhig du zu mir sagen. Ich bin Thilo und ich komme aus dem Ruhrgebiet hierher.
4: Was machen Sie hier?
5: Ich bin der Schmied am Campus Galli.
4: Was muss ein Schmied so machen?
5: Ich muss dafür sorgen, dass die Werkzeuge für die anderen Handwerker instand gesetzt bleiben, also funktionstüchtig, und neue Werkzeuge machen, wenn die alten kaputt gehen. Bauelemente anfertigen, wie Scharniere oder Klammern, Nägel, Nadeln, Hämmer, Äxte.
4: Wieso mögen Sie diesen Beruf?
5: Es ist schön warm, man bleibt gut fit und es ist halt ein ganz, ganz toller Beruf, einfach ein heißes Eisen zu schmieden und dann zu sehen hinterher, was da Schönes bei rumkommt. Und dann, wenn man sagt, ich habe ein gutes Werkzeug gemacht, was gut funktioniert, dann freut es einen natürlich auch, dass die anderen sich freuen.
0: Ist es schwer zu arbeiten, wenn es auch kalt ist, oder ist es einfach so zu arbeiten, weil es so warm ist?
5: Eigentlich ist es hier im Keller, also die Schmiede ist ja in den Keller, damit nicht alle gerade so Spritzer abbekommen. Deshalb darf ich euch ja nicht hier reinlassen. Eine schöne Arbeit, es macht Spaß. Es ist zwar manchmal schwer, aber ich glaube, ich habe jetzt von April bis Ende August 13 Kilo zugenommen und das ist schon ganz ordentlich. Ich glaube, viel ist Isolationsschicht, der Rest ist Kraft. Aber doch, es ist schöne Arbeit.
4: Haben Sie sich schon mal verletzt bei Ihrer Arbeit?
5: Ja, auch schon öfter. Manchmal hat man Pech und manchmal hat man Glück und bei mir ist noch alles dran und da bin ich ganz froh drum.
4: Wo haben Sie sich verletzt?
5: Das Schlimmste war, da hat mir mein Altgeselle meinen Mittelhandknochen in 80 Teile geklopft. Das war ein Trümmerbruch offen, das war eklig. Das, sehr matschig sah das aus.
4: Können Sie sich vorstellen, im Mittelalter zu leben?
5: Ja, ich hätte da, glaube ich, Spaß dran.
4: Haben Sie auch manchmal Freizeit hier und können sich umschauen, wie es bei den anderen läuft?
5: Ja, ich sag mal, wenn ich jetzt was wegbringen muss, was ich gebaut habe, dann kann ich ja immer gucken, wie weit die anderen sind. oder mal bei dem vorbeigehen oder irgendwer kommt und sagt, hey, komm mal nachher rum, du musst dir was noch angucken. Ja, da bespricht man sich und arbeitet ja ganz, ganz viel Hand in Hand hier zusammen. Und das war eine von den Sachen, warum ich gesagt habe, so der Campus Galli, da musst du hin, das musst du ausprobieren, da willst du arbeiten, da man hier so schön Hand in Hand und zusammenarbeitet.
4: Was schmieden Sie am liebsten?
5: Im Grunde ist es egal. So, was ich nicht so gern schmiede, sind Nägel. Das ist doch eher eintönig. Aber ansonsten ist es egal, was man schmiedet. Guckt immer, dass es schön wird.
4: Die Arbeit eines Schmieds ist schwer und er kann vieles nicht alleine machen. Deshalb braucht er einen Gehilfen. Außer den festen Handwerkern auf der Baustelle gibt es auch viele freiwillige Helfer, so wie Lasse.
6: Ich bin der Lasse und ich bin in meinen Ferien hier.
4: Wie finden Sie die Arbeit hier?
6: Es ist wirklich, wirklich schön. Auch die Leute sind alle nett.
4: Wie alt sind Sie?
6: Ich bin 15.

0: Kinderreporter unterwegs auf dem Campus Galli bei Meßkirch. Auf unserem Rundgang über das Baugelände treffen wir nun den Schindelmacher Sascha.
1: Er ist im richtigen Leben Förster und macht ein Praktikum auf dem Campus Galli. Hat der Förster das Holz im Winter geschlagen und kleiner gemacht, wird es erstmal mit einem Schindelmesser in kleine Spälte gespalten. Daraus werden dann die Schindeln gemacht. Die Schindeln sind flach und werden dreilagig auf dem Dach befestigt. Die Werkzeuge für den Schindelmacher hat natürlich der Schmied gemacht.
2: Ich mache hier gerade ein Praktikum, bin werdender Förster. Das heißt, ich mache hier 2 Monate ein Praktikum auf der Baustelle und dann gehe ich jetzt ab nächsten Montag gehe ich dann in ein Forstrevier zu einem Förster und lerne da weiter. Versuche halt hier alles mitzunehmen, was irgendwie mit Holzverarbeitung zu tun hat, um einfach zu wissen, wo das Holz, was wir halt im Wald als Förster pflegen, fällen und so weiter, was damit dann letzten Endes passiert.
1: Haben Sie sich hier auch schon mal verletzt?
2: Kannst gerne du sagen. Ja, ich bin Sascha. Verletzt habe ich mich noch nicht so wirklich. Also ich habe mir mal beim Wurzelzerhacken so ein Eisenkeil gegen Schienbein gehauen, aber das war halt nur eine dicke Beule. Ein blauer Fleck hat wehgetan, aber da ist nichts weiter passiert.
3: Was macht Ihnen hier Spaß?
2: Was mir hier besonders Spaß macht, das ist einerseits der Kontakt mit den Besuchern, mit den Gästen. Gerade wenn hier irgendwie Gruppen mit oder irgendwelche Familien mit Kindern vorbeikommen, kann man die oft einbeziehen in die Arbeit. Hier haben wir zum Beispiel die Lehmwände mit Kindern vor allem verputzt. Die haben sich natürlich gefreut, dass sie ein bisschen im Matsch spielen können und dann letzten Endes diese Matsche auch noch irgendwo hinschmieren können. Wir sägen oft mit Kindern und das sind eigentlich so die Sachen, die mir am meisten Spaß machen. Aber man lernt halt auch sehr viel, gerade für mein Fach. Also so viel wie ich hier über den Verlauf von Holzfasern und Ästen und den Einfluss und sowas mitkriege, das kriegt man halt im Hörsaal, im Studium, in der Theorie nur so am Rande mit. Und hier kann man es halt wirklich nachfühlen, nachvollziehen und das bereichert mich sehr.
0: Auch der Schindelmacher ist nicht alleine und hat Gehilfen.
4: Hallo, wer seid ihr denn und was macht ihr hier überhaupt?
5: Hallo, ich bin der Leo und ich arbeite hier beim Schindelmacher auf dem Campus Galli.
4: Was genau musst du machen?
5: Ich muss mit so einem Zugeisen das die Rinde von den Hölzern runter machen, damit die nachher auf dem Dach nicht schimmeln.
4: Was macht ihr denn hier besonders Spaß?
5: Am allerschönsten ist es eigentlich, so im Wald zu sitzen den ganzen Tag und mit dem Holz arbeiten zu können und am Feuer zu sein und nicht zu Hause im Büro zu sitzen und am Schreibtisch arbeiten zu müssen.
4: Was machen Sie sonst?
5: Normalerweise mache ich Webseiten im Internet und programmiere Sachen.
4: Wie ist es? Weil Sie gehen ja abends ja nach Hause. Wie fühlt sich das an, zwischen zwei Welten zu leben?
5: Das ist eigentlich ganz schön, weil der Tag ist immer sehr entspannt und man hat hier immer ganz viel Zeit für seine Arbeit und man muss nicht so, es ist nicht so hektisch und so. Und dann ist es auch wieder schön, wenn man im 21. Jahrhundert ist und zu Hause eine warme Dusche hat und sein Bett und alles ist schön weich und so und riecht nicht alles nach Rauch. Das ist auch wieder schön. Es hat beides seine Vorteile.
4: Wie kommuniziert ihr hier miteinander?
5: Also wir haben 2 Vorarbeiter, die laufen den ganzen Tag eigentlich übers Gelände und gucken, dass eben alles funktioniert. Und wenn wir ein Problem haben, dann schicken wir immer irgendjemanden entweder zur nächsten Werkstatt, wenn wir was brauchen, oder zu unserem so Hauptquartier sozusagen. Wir haben oben ein Mitarbeiterlager, wo wir alle haben. Und da können wir uns dann Informationen holen, wenn wir welche brauchen. Oder Werkzeug oder solche Sachen.
4: Tatsächlich? Es geht auch ohne WhatsApp. Wahnsinn!

0: Zurück auf dem Gelände Campus Gully in Meßkirch, einer Baustelle, wo eine frühmittelalterliche Klosterstadt nachgebaut wird. Die Kinderreporter der Kinderredaktion Mikrobelle schauen sich um. Von Lehmhütte zu Lehmhütte hören wir mit unserem digitalen Aufnahmegerät den mittelalterlichen Geräuschen zu.
1: Und stellen Fragen. 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
2: Im Mittelalter lebten die Menschen meist auf dem Land. Deshalb musste jeder für sein eigenes Haus zuständig sein und selber alles können. Seine Gegenstände selber herstellen. Ein Bauer konnte sich keine teuren Geräte zur Bearbeitung von schwierigen Materialien leisten. Deshalb war vieles aus Holz. Aber in den Städten, da gab es die Zimmermänner. Und die schlossen sich später zu Zünften zusammen, die nach ihrer Ausbildung auf Wanderschaft gingen. Das ist bis heute so geblieben.
0: Jetzt sprechen wir mit Julian, dem Zimmermann auf dem Campus.
3: Wieso machen Sie das hier?
4: Weil ich gern draußen bin, weil ich auch gern mit Menschen arbeite, ne, was auch ein wichtiger Teil von der Arbeit hier ist, gerade mit den Besuchern zu sprechen, das zu vermitteln, worum es hier geht, und weil ich natürlich auch gern mit Holz arbeite.
3: Wo würden Sie lieber wohnen? Im 21. Jahrhundert oder hier?
4: Ich bin und bleib ein Mensch aus dem 21. Jahrhundert. Auch wenn ich jetzt mit den Mitteln aus dem 9. Jahrhundert arbeite, kann ich mich da nicht zurück ins 9. Jahrhundert beamen. Ich würde eigentlich sehr ungern sogar zu der damaligen Zeit leben. Ich bin froh, im 21. Jahrhundert zu arbeiten und zu leben.
3: Wieso?
4: Weil gerade zum Beispiel bei dieser Holzkirche hinter uns, diese Kirche, da haben wir mehrere Jahre dafür gebraucht, bis die jetzt in dem Zustand quasi auch bewohnbar wäre. Die Mönche damals, die das gemacht hätten, die hätten den Druck gehabt, das innerhalb von einem Jahr bis zum Winter fertig zu machen. Ne? Und die können dann am Abend nicht nach Hause und sich aufwärmen an der Heizung, sondern für die wäre das Realität gewesen. Und das stelle ich mir ganz schön hart und knackig vor.
3: Was müssen Sie alles machen bei Ihrer, also was müssen Sie bearbeiten?
4: Im Prinzip als Zimmerer geht es hier bei der Arbeit schon direkt beim Bäumefällen los. Na, da gehen wir im Wald, suchen uns die geeigneten Bäume aus, fällen die, bringen sie dann in eine kantige Form, also machen sie zu einem Balken im Prinzip, ein Kantholz. Aus dem werden dann Gebäude gebaut. Also ich bin dabei vom Bäumefällen bis zum fertigen Gebäude mit einem Dachdecken.
3: Auf dem Gelände des Campus Gully steht inzwischen eine fertig gebaute Holzkirche. Später soll die große Klosterkirche gebaut werden. Aus Stein natürlich.

0: Jeder auf dem Campus hat seinen Teil dazu beigetragen und alle sind stolz darauf. Jeder hilft jeden und jeder braucht den anderen. Alle sind miteinander verzahnt. Ein schöner und zufriedenstellender Kreislauf. Für die Kirche hat auch Hans Lessing seinen Teil beigetragen. Er ist Drechsler auf dem Campus Galli. Wir stehen jetzt vor seiner Lehmhütte.
1: Ja, hallo, mein Name ist Hans Lessig und ich bin der Drechsler hier auf dem Campus Galli.
2: Was macht ein Drechsler so?
1: Ein Drechsler macht alles, was rund ist und aus Holz.
2: Will man ein Holz rund machen, könnte man es ja rund schnitzen. Aber das würde niemals so rund und glatt werden wie beim Drechseln.
0: Dazu wird das Holzstück in eine sogenannte Drehbank eingelegt.
2: Diese Drehbank aus dem Mittelalter sieht für uns wie eine riesengroße Schleuder aus. Und warum machen Sie das?
1: Weil die Sachen gebraucht werden. Hier werden Werkzeuge hergestellt, hier werden Geräte hergestellt. Alles, was wir hier brauchen auf dem Campus. Auch Flaschenzüge, Räder, alles, was rund ist aus Holz.
2: Ist Drechslerarbeit schwer? Kann man sich da verletzen?
1: Eigentlich nicht. Man kann das Werkstück mal auf die Füße fallen, aber das ist auch schon alles. Und kleine Sachen sind eine ganz leichte Arbeit, aber große Stücke, wie zum Beispiel die Säulen in der Kirche, die sind auch gedrechselt. Das ist dann schwere Arbeit und da drechselt man sogar zu dritt. Da ziehen zwei das Seil und treiben das Werkstück an und einer drechselt.
0: Was ist eigentlich das Größte, was Sie jemals gemacht haben?
1: Die größte Drechselarbeit sind tatsächlich die Säulen in der Kirche. Die sind aus Eiche und sehr schwer und sehr groß.
0: Wie lange braucht man dafür eigentlich, für so eine Säule?
1: Ja, das ist bei uns immer so, mit der Zeit ist ja immer so eine Sache. Wir sagen ja immer, bis es fertig ist. Aber weil ich 14 Säulen in der Kirche gemacht habe, da kann ich jetzt schon mal sagen, dass man mit Einbau und Einpassen von der Säule vom Baumstamm bis zur eingebauten, gedrechselten und geschnitzten Säule 6 Tage braucht.
0: Was macht Ihnen am meisten Spaß?
1: Das Bauen? Ich baue gerne. Und wir bauen hier ja die ganze Stadt.
0: Fällen Sie auch selber Bäume?
1: Die großen Bäume, die fällen wir gemeinsam im Winter.
3: Im Winter wird also doch gearbeitet, aber ohne Besucher.
0: Ja klar, auf dem Campus Galli gibt es ja auch Tiere und die müssen versorgt werden.
3: Stimmt, die Tiere hätten wir ja fast vergessen und für die Tiere ist der Lars zuständig.
2: Lars ist Tierpfleger. Hier kümmert er sich um die Tiere. Seit 3 Jahren ist er nun schon dabei. Wir stehen jetzt mit ihm vor dem Schweinestall, der übrigens auch ganz aus Holz ist. 2 ganz besondere Schweine leben hier, die aussehen wie Wildschweine, sind aber keine.
4: Ein bisschen so aus wie Wildschweine, ne? Sind aber Weideschweine der damaligen Zeit. Das ist eine Rückzüchtung auf ein mittelalterliches Hausschwein, nennt sich Düppeler Weideschwein. Und die 2, die wollen wir jetzt gleich mal füttern, da müssen wir erstmal in den Stall dafür. Und hier im Stall könnt ihr mal gucken. So, jetzt hört er, die Schweine haben schon gecheckt, gleich geht die Tür auf. Wollt ihr mal probieren, ob er da reinkommt? Ja, versucht's mal. Was ist das Problem, Jungs? Kommt ihr rein oder nicht?
5: Nein.
4: Nee, warum nicht?
5: Da,
4: aha.
5: Da
4: braucht man einen Schlüssel, das ist abgeschlossen. Sehr gut erkannt. Ein Holzstück, ja. Was glaubst du, aus was für Material ist das hier alles? Alles Holz. Das ist ein komplettes Schloss aus Holz. Und da haben wir sogar einen Original-Holzschlüssel für.
5: Wo ist das Schloss?
4: Das Ganze hier ist das Schloss. Das Ganze. Und die Schweine drinnen, die haben jetzt schon Erwartungen auf. Die haben richtig Hunger. Ihr bestimmt auch, ne? Kurz vor Mittag. Jetzt müsst ihr mal alle einen Schritt zurückkommen. Ganz vorsichtig von der Rampe runter. Ja. Und dann kann ich den Riegel hier rausziehen. Ob es weit genug ist. Und dann kann ich wieder die Tür aufmachen. Achtung, jetzt gibt es einen ganz tollen Geräusch.
5: Ach, die
4: sind da so Schweine drin. Nee, erstmal nicht. Ja, dann gibt es einen Bereich für die Menschen und einen Bereich für die Tiere.
3: Was für Tiere gibt es denn hier?
4: Wir haben einmal die 2 Schweine, bei denen wir stehen. Und dann haben wir 14 Schafe und Ziegen. Und dann haben wir noch 3 Hühner und 1 Hahn.
3: Macht es Ihnen Spaß, die Tiere zu pflegen?
4: Ja, das ist eine sehr abwechslungsreiche Aufgabe hier auf dem Gelände. Ich bin immer viel unterwegs, muss immer viel hin und her laufen, um die Tiere zu versorgen.
3: Warum braucht man denn die Tiere hier?
4: Ja, früher wären die ganz wichtig gewesen als Ernährung, ne? Vor allem das Fleisch, aber auch Fell und Knochen und all solche Sachen hat man damals verarbeitet. Und heute, wir auf dem Campus hier, wir brauchen sie nicht wirklich, die sind mehr zum Anschauen hier, um zu zeigen, wie es damals war.
3: Ist es manchmal auch schwer an Tagen, wie es so kalt ist wie heute?
4: Ja, schon. Also ich habe ganz viele verschiedene Klamotten an, das kannst du ja sehen hier. Ganz dicke Schichten, mehrere Sachen übereinander. Und die Schweine, die haben ja ein ganz schönes Haus hier, ne? Aber ich habe keins. Nicht so wie die anderen Handwerker. Deswegen habe ich eine gute Kapuze dabei und bin halt bei ganzem Wetter draußen. Muss mich viel bewegen und immer Feuer aufsuchen.
0: Haben die Schweinchen Namen?
4: Ja, die heißen Rippchen und Koteletti. Aber die werden nicht gegessen. Das sind Schautiere hier. Denen geht's immer gut.
3: Wie viel fressen die Schweine denn?
4: Also die Schweine, die wollen wir ja nicht dick und fett ernähren hier. Wir wollen die ja nicht schlachten. Also müssen wir die ganz gesund ernähren, so wie sie sich draußen auch ernähren würden. Deswegen habt ihr schon gut erkannt, da sind Äpfel drin, da sind Blätter drin, da sind auch Getreidesachen drin. Das ist das Energiefutter. Das kriegen die einmal am Tag. Dann kriegen die aber über den Tag verteilt auch ganz viel Gras und Grünschnitt und alles Mögliche, was wir noch so finden. Unter anderem jetzt im Herbst auch Eicheln.
6: Lars ist im richtigen Leben Schäfer. Und auch auf dem Campus Galli gibt es Schafe. Und wie jeder Schäfer hat auch Lars einen speziellen Ruf für seine Tiere.
7: Komm mal, komm, komm, komm. Komm mal, komm.
6: Und schon kommen sie angerannt. Wir allerdings dürfen nicht rennen, erklärt uns Lars. Denn dann bekommen sie Tiere Angst. Also gehen wir ganz langsam weiter, Richtung Ausgang.
0: Ja, ihr habt richtig gehört. Unser Rundgang auf dem Campus Galli und durch das Mittelalter ist leider beendet. Campus Galli aber bleibt für uns eine tolle Sehenswürdigkeit mit vielen Eindrücken, wie im Mittelalter gebaut wurde. Nächstes Jahr, nach der Winterpause, pusten die Blasebälge wieder in die Feuer der einzelnen Lehmhütten. Der Schmied legt wieder das Eisen auf dem Amboss und formt mit kräftigen Hammerschlägen ein Scharnier. Er trägt wieder ein grobes Tuch in seiner Werkstatt. So könnte all das tatsächlich vor rund 1200 Jahren ausgesehen haben.
3: Glaubt ihr nicht?
6: Dann schaut doch selber nach, wenn ihr uns nicht glaubt. Wir garantieren. Mittelalter plus Campus Galli machen Spaß.
0: Aber mal ehrlich, ohne Computer plus Tablet wollen wir nicht mehr sein. So geht denn wohl ihr da draußen vor dem Radio. Am Mikrofon verabschieden sich
3: Timo Rasholm,
6: Jona Rasholm,
8: Reiser Schmidt.
9: Und am Mikrofon verabschieden sich auch Erik Schmidt
10: und Larissa Wabinetz.
0: Und außerdem noch Leonardo Caleri. Verantwortlich für diese Sendung war...
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13: Hallihallo und herzlich willkommen zur Jugendredaktion auf Radio FreeFM 102,6 MHz. Mein Name ist Timo und mit mir im Studio sind heute die Lea, die Lena und der Miro. Heute dreht sich bei uns alles um das Thema Nachhaltigkeit. Was wir genau vorbereitet haben, das erfahrt ihr im Laufe der Sendung, also bleibt auf jeden Fall dran. Rein in die Sendung starten wir jetzt aber erstmal mit dem ersten Song.

Nachhaltigkeit. Das ist ein riesengroßes Thema mit hunderten Teilbereichen und verschiedensten Möglichkeiten anzusetzen. Das beginnt bei Kleidung, das geht weiter über Kaffee, das geht Umwelt, Wirtschaft. Es gibt keinen Teilbereich, wo Nachhaltigkeit keine Rolle spielt. Was ich in den nächsten Minuten machen möchte, ist einen Überblick geben. Einen Überblick darüber, was denn passiert, was für Nachhaltigkeit politisch getan wird, was für Gesetze, was für Maßnahmen 2021 in Kraft treten werden oder auch schon teilweise in Kraft getreten sind, die für Nachhaltigkeit sorgen und die für eine grünere, eine zukunftsbesser perspektivische Welt sorgen sollen. Erster Punkt, den ich gefunden habe, ist das Verbot von Einwegplastik. Das ist schon vor 3 Jahren beschlossen worden und dieses Jahr, ab dem 3. Juli, erfolgt die Umsetzung. Das heißt, vor wenigen Tagen ist das genau in Kraft getreten. Das bedeutet, dass Einwegplastikartikel EU-weit verboten werden. Dazu gehören Wattestäbchen, Besteck, Teller, Strohhalme, aber auch Rührstäbchen und Stäbchen für Ballons zum Beispiel. Auch einige To-Go-Becher werden verboten werden, nämlich die aus Styropor. Das ist vor einigen Tagen in Kraft getreten. Weiter kann man nennen die CO2-Abgabe für Heiz- und Kraftstoffe, die auch für Nachhaltigkeit sorgen soll. Und zwar soll damit attraktiver gemacht werden, klimafreundlichere Alternativen anzustoßen. Seit Januar 2021 gilt dieses Gesetz. Außerdem erhöht sich die Kfz-Steuer. Autos mit einem eher hohen Spritverbrauch unterliegen ab 2021 deshalb einer durchschnittlich um ca. 16 Euro höheren Kfz-Steuer pro Jahr. Auch damit soll angereizt werden, nämlich Autos zu verwenden, die einen geringeren Verbrauch haben. Was auch getan wird, der 4. Punkt, sind neue Labels für Energieklassen. Wenn wir einen Kühlschrank kaufen oder eine Waschmaschine, dann sind da solche Kennzeichnungen drauf. Die gehen von Plus bis 3+. Hier wird jetzt eine neue Zählart eingeführt, mit der Unternehmen noch mehr Ansporn geboten werden soll, bessere, umweltfreundlichere, nachhaltigere Produkte zu kreieren und noch umweltfreundlichere Waschmaschinen oder Kühlschränke oder was auch immer zu produzieren. Das waren jetzt 4 Punkte, die 2021 in Kraft getreten sind oder noch in Kraft treten werden. Und man sieht, Nachhaltigkeit wird praktiziert, es passiert irgendwas. Oh. Trotzdem ist ganz klar, das reicht nicht, das ist immer noch viel zu wenig und die Politik wird von vielen Seiten aufgefordert, noch nachhaltiger zu handeln. Ich wollte einfach nur euch zeigen, was denn bereits getan wird, euch einen kleinen Überblick geben und hoffe, dass es gelungen ist.

sprechen heute bei Young, Wild and Free heute über das Thema Nachhaltigkeit. Und bei Nachhaltigkeit denken die meisten wahrscheinlich an Müll oder auch Ernährung und ja, sowas wie Müllentsorgung. Aber es gibt tatsächlich ein Thema, an das die meisten Leute gar nicht so richtig denken, wenn es um das Thema Nachhaltigkeit geht. Und zwar um das Thema Klamotten. Also die Fashion-Industrie, nenne ich es jetzt einfach mal. Denn gerade die Fashion-Industrie hat tatsächlich ganz, ganz, ganz, ganz große Fußspuren im Thema Nachhaltigkeit. Und auch in verschiedenen Bereichen. Genau. Heute erkläre ich euch das Ganze mal am Beispiel Bangladesch. Denn Bangladesch ist, was Produktion von Klamotten angeht, ganz, ganz weit vorne bei schlechten Arbeitsbedingungen. Aber fangen wir einfach mal ganz von vorne an. Es gibt bestimmte Marken, die ihr sicherlich alle kennt. Eigentlich so gut wie jede einzelne Marke, die man in Kaufhäusern und in ganz normalen Klamottenläden kaufen kann. Diese Läden produzieren eigentlich alle in Bangladesch oder in anderen Entwicklungsländern. Genau. In Bangladesch ist es allerdings so, dass gerade die Arbeitsbedingungen super, super schlecht sind. Es beginnt eigentlich bei den Basics wie einem Arbeitsvertrag, der in den meisten Fällen nicht existiert. Also die meisten Leute arbeiten dort ohne Arbeitsvertrag, was auch bedeutet, dass sie keinen Anspruch haben auf Bezahlung. Die meisten Leute werden nicht mal mit dem Mindestlohn bezahlt, also überhaupt nicht mal annähernd. Mit Glück werden sie überhaupt bezahlt. Zum Beispiel dient auch Lohnabzug als Bestrafung dafür, wenn zum Beispiel was falsch genäht wurde oder was falsch gefärbt wurde und so weiter und so fort. Genau, das ist schon mal das eine. Das andere sind natürlich die anderen schlimmen Arbeitsbedingungen, denn die meisten Fabriken in Ländern wie Bangladesch haben wenig bis gar keine Fenster, was bei der Arbeit mit Giftstoffen wie eben Bleichmittel und anderen Chemikalien unfassbar schädlich ist. Das führt natürlich zu Krankheiten wie eben Atemwegserkrankungen, aber auch das Arbeiten ohne Pausen führt natürlich auch zu körperlichen Beschwerden wie eben zu Rückenschmerzen und auch dass die ganze Zeit auf wenig Entfernung schauen, also die ganze Zeit auf die Nähmaschine schauen oder eben auf den Tisch vor sich, führt auch ganz oft zu Beschwerden mit den Augen, also Abnehmen des Sehvermögens. Genau. Dann muss man natürlich dazu sagen, dass ganz viele Missbrauchfälle in solchen Fabriken passieren. Viele Frauen arbeiten dort und natürlich nicht zu vergessen, die Kinderarbeit. Ich glaube, das ist das, was die meisten mit Fabriken wie in Bangladesch zum Beispiel verbinden. Kinder arbeiten dort, Kinder ab 13 Jahren, vielleicht auch schon jünger, vielleicht auch älter. Teilweise arbeiten sowohl Kinder als auch Erwachsene Schichten von 24 Stunden. Dann kommt natürlich auch noch dazu, dass gerade Fabriken wie in Bangladesch unfassbar schlecht gebaut sind. Vielleicht erinnern sich einige von euch noch daran, es gab vor einigen Jahren, 2013 müsste das gewesen sein, wenn ich mich nicht täusche, den Rana Plaza Collapse. Und zwar war das eigentlich unten in diesem Rana Plaza gab es Einkaufsläden und auch eine Bank. Und oben über diesem Gebäude wurden praktisch Klamotten hergestellt. Also war unter anderem ein Fabrikgebäude. Dieses ist komplett zusammengestürzt. Allerdings waren da auch noch Arbeiter und Arbeiterinnen drin. Genau, allerdings war eigentlich das Skandalöse dabei, dass

Aufrufe, Notizen in die Klamotten eingenäht. Und die Leute, die diese Klamotten gekauft haben, haben diese dann gefunden. Genau. Über Skandale wie diese lässt sich übrigens zahlreich was im Internet finden. Also da werden wir heute gar nicht fertig, wenn wir da wirklich viel mehr noch aufzählen. Allerdings ist es halt nicht nur im menschlichen Sinne nicht nachhaltig, wobei man da natürlich sagen muss, es ist meiner Meinung nach persönlich das am schwerwiegendsten, weil man daran wirklich sieht, dass der geringe Preis, den wir bezahlen, den richtigen Preis dafür zahlen dann die Menschen, die diese Klamotten, die wir so billig einkaufen, produzieren. Genau, und das ist eigentlich mein größter Punkt in diesem Beitrag, den ihr jetzt gerade hört, dass auch wenn wir in Einkaufsläden gehen und T-Shirts und Pullover für sehr, sehr wenig Geld sehen, Geld nicht die einzige Weise ist, für Dinge zu bezahlen, sondern andere Leute zahlen für die Pulli, den ihr gerade tragt und die Hose, die ich vielleicht gerade trage, mit ihrer Gesundheit oder im schlimmsten Fall auch mit ihrem Leben. Ja, aber das ist natürlich nicht das Einzige. Natürlich ist die Umwelt auch ein sehr großes Thema und das nicht nur bei Themen wie Online-Shopping durch die Verpackung in die Plastik, Gummi und so weiter und so fort, sondern auch die Herstellung. Denn gerade bei Jeans verbraucht man unfassbar viel Wasser. Dazu muss man natürlich sagen, die Zahlen weichen von Quelle zu Quelle ab, aber grundlegend kann man sagen, dass ungefähr bei einer Jeans werden bis zu 8000 Liter Wasser verbraucht, was unfassbar viel ist. Und genau das ist halt der Punkt, das hat man halt nicht vor Augen, wenn man im Laden steht und sich eine Jeans kauft. Und natürlich wird auch die Umwelt andersweitig beschädigt. Es wird unfassbar viel Baumwolle gebraucht, was natürlich auch wieder verarbeitet werden muss. Allgemein die Verarbeitung der Klamotten ist halt unfassbar aufwendig. Natürlich auch die Chemikalien, die gebraucht werden, um Klamotten zu bleichen, zu färben und so weiter und so fort. Ich glaube, ihr versteht den Punkt. Und eigentlich ist mein einziges Ziel mit diesem Beitrag, einfach ein bisschen Bewusstsein dafür zu schaffen. Denn im Endeffekt ist es tatsächlich so, wir leben in einer sogenannten Fast-Fashion-Kultur. Darüber haben wir hier bei Young, Wild and Free auch schon bereits schon mal gesprochen. Den Beitrag dazu findet ihr natürlich auf der Website www.freefm.de in unserem Sendungsblog von Young, Wild and Free. Aber trotzdem, das ist genau das, was wir gerade angesprochen haben. In der Fast-Fashion-Kultur geht es eben darum, wie soll ich sagen, immer wieder so viel wie möglich zu kaufen. Einfach trendbedingt und natürlich auch, ja, es ist halt privilegienbedingt irgendwo auch. Genau. Und das alleine zeigt schon, dass sehr wenig Bewusstsein für dieses Thema da ist. Und alleine schon der erste Punkt mit dem Thema, mit dem Beispiel Bangladesch und diesem Rana Plaza Collapse sollte eigentlich aufzeigen, wie schädlich unser Verhalten ist, was wir im ersten Moment gar nicht so realisieren, weil wir den Schaden an uns selber nicht bemerken. Aber wenn wir über die Grenzen und vielleicht auch über den eigenen Kontinent hinausschauen, sind die Schäden tatsächlich ziemlich gravierend. Und da kann man natürlich nur sagen, als Käufer kann man da wenig machen, sondern es geht ja um die großen Fabriken, die anders produzieren sollen. Das ist in erster Linie so gesehen natürlich richtig, aber es ist natürlich wie immer Angebot und Nachfrage. Und das Problem ist, dass es eben sehr viele Leute gibt, die sich Teureres überhaupt nicht leisten können und eben auf die billige Herstellung irgendwo angewiesen sind, beziehungsweise auf die billigen Preise angewiesen sind. So. Und um die Leute geht es in dem Sinne auch gar nicht, sondern es geht tatsächlich einfach eher um dieses Privilegien-Trend-Shopping, also wirklich Fast-Shopping, sich einfach immer wieder was Neues kaufen, obwohl man genug im Schrank hat. Und so weiter und so fort. Und da gibt es natürlich, es gibt auch andere Wege, sich Klamotten zu kaufen, etwas zu kaufen, was man braucht. Ganz einfach natürlich Secondhand-Shopping. Da gibt es mittlerweile online auch genug Möglichkeiten. Natürlich gibt es auch so genug Secondhand-Läden, aber es gibt auch sehr viele Secondhand-Online-Shops. Das heißt, egal was man sucht, irgendwie wird man auf jeden Fall fündig werden. Man muss vielleicht einfach nur von diesem Ideal im Kopf wegkommen, dass das, was man braucht, neu ist und super trendy ist, sondern eher einfach das, was man braucht. Genau. Und sonst natürlich Klamotten nicht einfach wegschmeißen, sie neu verwerten, selber vielleicht was Neues daraus machen, sonst spenden.

in die Altkleidersammlungen geben, selber an Secondhand-Läden geben und so weiter und so fort. Die Dinge weiter verarbeiten und nicht einfach wegschmeißen und sich was Neues kaufen. Und vielleicht, und das ist eigentlich der erste Schritt, das nächste Mal, wenn man in einem Laden ist, sich dessen bewusst zu sein, was man kauft. Weil meiner Meinung nach geht jedem, der von dem weiß, worüber ich gerade erzählt habe, geht es jedem so, der dann vorm Einkaufsband steht und jede Menge Klamotten drauflegt. Man bekommt einfach ein schlechtes Gewissen und genau darum geht es eigentlich. Genau, deswegen ist unser Appell an euch, lebt bewusster, lebt nachhaltiger und selbst kleine Schritte wie Secondhand-Shoppen oder vielleicht einfach nochmal darüber nachzudenken, ob man das jetzt wirklich kaufen muss. Es sind große Veränderungen, die solche kleinen Schritte bewirken können.

0: nachhaltige Ernährung. Was bedeutet das überhaupt und inwiefern ist das wichtig für uns und unsere Gesellschaft? Dazu muss man erst einmal herausfinden, was Nachhaltigkeit überhaupt bedeutet. Nachhaltigkeit ist nämlich die Fähigkeit zu existieren und sich zu entwickeln, ohne die natürlichen Ressourcen für die Zukunft zu erschöpfen. Das bedeutet, wenn man nachhaltig denkt, muss man umweltfreundlich denken. Man muss sozialverträglich denken und man muss so denken, dass das, was wir heute nutzen, auch noch in Zukunft für uns nutzbar ist. Was das jetzt mit Ernährung zu tun hat, lässt sich nicht unbedingt in einem Satz zusammenfassen. Ernährung hat so ein breites Spektrum. Wenn wir jeden Tag in den Supermarkt gehen und uns etwas zu essen kaufen oder wenn wir frühstücken, Mittagessen, Abendessen. Das ist alles ein Teil eines Zyklus, in dem ein Lebensmittel geerntet, transportiert wird und dann zu uns gelangt. Dort wird es dann meistens noch verarbeitet, also zum Beispiel gekocht oder wie auch immer wir unser Essen gestalten. Das ist also ein Zyklus, der unser aller Leben bestimmt. Denn würde das Lebensmittel, zum Beispiel die Frucht, nicht geerntet werden, könnten wir sie gar nicht essen. Wenn man sich also mit der Nachhaltigkeit auseinandersetzt, setzt man sich damit auseinander, wie dieser Zyklus abläuft. Zuallererst muss zum Beispiel eine Tomatenpflanze gepflanzt werden. So, jetzt ist eine Tomatenpflanze eine sehr wasserbedürftige Pflanze. Und dabei kommt man auf das Thema regional zu sprechen. Wird nämlich eine Pflanze in Spanien, Almeria, angebaut, braucht sie im Schnitt schätzungsweise rund 20 Liter Wasser je Kilogramm Frucht zusätzlich. Wird sie aber in Deutschland angebaut, braucht sie nur rund 3 Liter Wasser. Warum diese Unterschiede entstehen, ist ziemlich leicht zu erklären. Spanien ist ein sehr trockenes Gebiet, zum Beispiel Almeria, wo Tomaten in Gewächshäusern gezüchtet werden. Hier in Deutschland können sie auf den Feldern gezüchtet werden, beziehungsweise auch in Gewächshäusern, aber das wird anders reguliert, denn bei uns gibt es viel mehr Regen und viel mehr Feuchte. Das bedeutet, dass eine Tomate, die wir aus Spanien im Supermarkt kaufen, sehr viel umweltschädlicher ist als eine Tomate, die wir aus Deutschland kaufen. Und dabei geht das regionale Thema auch mit dem saisonalen Thema einher. Saisonal bedeutet, dass wir nur Gemüse oder Obst kaufen, was in der Saison bei uns wächst. Denn ist das nicht so, also zum Beispiel im Winter wachsen bei uns keine Erdbeeren, aber auch im Winter kann man Erdbeeren kaufen. Und die sind dann eben nicht von hier. Und diese Transportwege von der Erdbeere, die nicht von hier ist, sind natürlich viel umweltschädlicher und viel sozial unverträglicher, als wie wenn wir sie im Sommer vom Feld pflücken. Dafür gibt es aber auch eine einfache Lösung. Und zwar, wenn man sich gründlich damit auseinandersetzt und wenn man ein Bewusstsein dafür schaffen will, woher denn überhaupt Lebensmittel kommen, muss man sich damit auseinandersetzen, woher sie kommen und wann sie wachsen. Dazu gibt es Saisonkalender, die man ganz einfach ergattern kann und dann einfach immer gucken kann, woher dann tatsächlich und wann das Gemüse oder das Obst angebaut wird. Hinzu kommt, dass man mit Lebensmitteln nicht verschwenderisch umgehen sollte. Zum einen sind es viele Leute, die dafür arbeiten, dass unser Obst und Gemüse, viele Bäuer und Bäuerinnen, die dafür arbeiten, dass unser Obst und Gemüse auf unserem Teller landet. Viele Menschen, die sich Mühe geben. Kaufen wir dann also diese Lebensmittel und schmeißen sie einfach weg, ist das unnötige Lebensmittelverschwendung und damit überhaupt nicht nachhaltig. Experten schätzen, dass in Deutschland jedes Jahr rund 20 Millionen Tonnen Lebensmittel weggeworfen werden. Also rund 2% der Waren eines Supermarkts landen im Müll. Das Problem dabei ist, dass Sortimente nicht reduziert werden können aufgrund von Konkurrenz. Außerdem gibt es, und davon habt ihr bestimmt schon einmal gehört, das Mindesthaltbarkeitsdatum. Dabei ist es wichtig, dass man weiß, was das Mindesthaltbarkeitsdatum überhaupt über das Produkt aussagt. Das Mindesthaltbarkeitsdatum gibt per Definition den Zeitpunkt an, bis zu dem der Hersteller garantiert, dass das ungeöffnete Lebensmittel bei durchgehend richtiger Lagerung seine spezifischen Eigenschaften wie Geruch, Geschmack und Nährwert behält. Das bedeutet, dass nach dem Mindesthaltbarkeitsdatum, nachdem es also abgelaufen ist, der Hersteller nicht mehr für ein intaktes Produkt garantieren kann. Wenn der Supermarkt dann also beschließen würde, das Produkt weiterhin zu verkaufen, was ja auch oft vorkommt, oft wird das dann reduziert verkauft. Aber wenn der Supermarkt dann also beschließt, dieses Produkt weiterhin zu verkaufen, haftet nicht mehr der Hersteller, sondern der Supermarkt. Und viele Filialen wollen das nicht. Aber es gibt auch Verbrauchsdaten. Ein Verbrauchsdatum ist für besonders schnell verderbliche und empfindliche Lebensmittel vorgeschrieben. Zum Beispiel bei Hackfleisch oder bei frischem Fisch. Abgepackte, leicht verderbliche Lebensmittel mit der ausdrücklichen Kennzeichnung zu verbrauchen bis dürfen nach Überschreitung des angegebenen Datums nicht mehr verkauft werden. Und das ist wichtig, dass man diese dann auch nicht zu sich nimmt. Nach dem Ablauf vom Verbrauchsdatum ist, wie gesagt, der Verkauf vom Supermarkt verboten. Nach dem Ablauf vom Mindesthaltbarkeitsdatum aber nicht. Trotzdem möchten Supermärkte dieses Risiko nicht auf sich nehmen. Was man also tun kann, um nachhaltiger sich zu ernähren? Dabei gibt es, wie gesagt, den Faktor, wo man sich umschaut, okay, wo kommt mein Essen eigentlich her und wann ist es am besten, dass ich es kaufe? Also ein Saisonkalender oder sich einfach auch tatsächlich bewusst damit auseinandersetzen. Ein zweiter Ansatz ist, die Lebensmittelverschwendung zu reduzieren. Das bedeutet, schon eingekaufte Lebensmittel sollten verbraucht werden. Ich meine, wir wollen ja auch kein Geld ausgeben und es danach wegschmeißen. Dabei kann man sich einfach nochmal vor Augen führen, dass das Mindesthaltbarkeitsdatum keine Garantie ist, dass das Lebensmittel danach abgelaufen ist. Oftmals kann man noch an zum Beispiel einer Sahne riechen, schauen, wie sie aussieht und sie immer noch verwenden. Meistens dauert es 2 bis 3 Wochen, bis das Lebensmittel tatsächlich abgelaufen ist. Deswegen, was man bewusst machen sollte, ist, sich bewusst zu machen, wie wichtig eine nachhaltige Ernährung ist. Sie ist wichtig für das Klima und sie verhindert Schäden wie zum Beispiel Lebensmittelverschwendung. Generell ist es immer gut, dass man weiß, was man gerade auf dem Teller hat, woher es kommt und wie man verhindern kann, dass unnötige Transportwege und unnötige Lebensmittelverschwendung stattfinden. Nachhaltige Ernährung ist etwas, was uns unser ganzes Leben lang begleitet. Ich meine, wir essen jeden Tag. Warum sollten wir uns dann also nicht bewusst damit auseinandersetzen und bewusst schauen, womit wir es zu tun haben? Und genau das sollten wir tun, um uns weiterhin nachhaltig zu ernähren.
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Es ist kurz vor fünf und damit müssen wir uns jetzt leider von euch und auch hier aus dem Studio verabschieden. Das war die Jugendredaktion auf Radio Free FM 102,6 Megahertz. Mein Name ist Timo und mit mir im Studio waren heute die Lea, die Lena und der Miro. Wir hoffen, euch hat's gefallen und wünschen euch jetzt noch ein schönes Wochenende. Macht's gut, bis zum nächsten Mal. Ciao, ciao.

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3: Hallo und herzlich willkommen zu einer neuen Ausgabe des Süd-Nordfunk, der Magazinsendung des IZ3W. Zu hören auf Radio Dreieckland in Freiburg auf der 102,3 oder in einem der vielen freien Radios in Deutschland. Diese Ausgabe Nummer 144 startet mit unserer diesjährigen Sendereihe Frieden gestalten, wie geht das? Was genau dahinter steckt? Das erfahrt ihr gleich in einem Gespräch mit meiner Redaktionskollegin. Und wir stellen euch in dieser Sendung gleich zwei Friedensinitiativen vor. Einmal aus Israel und den palästinensischen Gebieten, eine andere aus der kolumbianischen Stadt Medellin. Außerdem im Programm ein kritischer Blick auf die Atomenergie 40 Jahre nach der Reaktorkatastrophe von Tschernobyl. Mein Name ist Christian Konde. Hallo!

0: Das war Milo Jota aus Argentinien mit Luciérnagas, einer Coverversion des Klassikers von Silvio Rodriguez. Ihr hört den Süd-Nord-Funk und jetzt kommen wir hierzu.
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0: Frieden ist keine Utopie, sondern eine Entscheidung. Ja, Martina, Süd-Nordfunk-Kollegin hier bei mir im Studio. Wir hörten den Jingle, den wir für unsere Sendereihe Frieden gestalten. Wie geht das? Produziert haben. Martina, warum eine Sendereihe über Friedensarbeit, wo es doch momentan eher danach aussieht, dass sich kriegerische und bewaffnete Konflikte weltweit ausbreiten? Wäre es da nicht angebracht, auf die Hintergründe und Folgen dieser Konflikte zu schauen?
3: Ja, auch gut. Aber ich sage, das eine tun und das andere nicht lassen. Und ja, inzwischen lebt halt ein Viertel der Weltbevölkerung in Konfliktgebieten. Die Plattform War Watch zum Beispiel, die haben 112 bewaffnete Konflikte im Zeitraum zwischen 2024 und 2026 verzeichnet. 34 internationale, 78 regionale. Also von daher gebe ich dir recht, es sind Zeiten von Konflikten. Seit 11 Jahren steigen außerdem die Militärausgaben jährlich an.
0: Aber dennoch, warum macht der Süd-Nord-Funk dann eine Sendereihe über Friedensarbeit?
3: Naja, einfach weil darüber tatsächlich immer weniger berichtet wird. Obwohl ja Friedensarbeit, also vor allen Dingen so das wirkliche Arbeiten an der Basis, das findet täglich statt. Aber leider eben auch immer schlechter finanziert. Es gibt relativ wenig Wissen, würde ich mal so sagen, in der Öffentlichkeit über dieses Klein-Klein der Friedensarbeit. Aber es gibt immer mehr Halbwissen über ballistische Waffen. Das Militärische, das dominiert halt die Medien und das hat eben Einfluss und vergrößert eben auch diesen blinden Fleck über Friedensbemühungen.
0: Während aber gleichzeitig so der traditionelle Pazifismus ein bisschen belächelt wird, oder?
3: Das ist eigentlich nicht Thema unserer Sendereihe zum Frieden. Wir werden militärische Einsätze weder pauschal verdammen noch pauschal befürworten, denn die Welt ist extrem komplex, jeder Konflikt ist komplex. Und ich würde mal sagen, Patentrezepte gibt es da nicht.
0: Und mir ist auch aufgefallen, es gibt immer weniger Berichte über Friedensstrategien, die ja in der Tat sehr kontextgebunden sind, oder über theoretische Ansätze von Friedensinitiativen, von Konflikttransformation, über Transitional Justice und so weiter. Und noch weniger wird über die unermüdliche professionelle Arbeit von FriedensarbeiterInnen berichtet.
3: Ja, genau, das meinte ich gerade. In einem Interview des Süd-Nord-Funk letztes Jahr mit Friedensaktivisti aus dem Sudan kam genau das zur Sprache. Berichtet wird sehr viel über die Gräueltäter und Täterinnen, das ist auch richtig so, aber eben gar nicht mehr über lokale Friedenskräfte. Und das ist eben schlecht, das verzerrt halt das Bild über die Menschen im Sudan und ich glaube, das ist genauso bei anderen Ländern. Sie werden irgendwie zu reinen Opfern oder wilden KämpferInnen degradiert und die Friedensinitiativen zu porträtieren, das soll so ein Gegengewicht sein. Diese Darstellung von so verfeindeten Ethnien oder wilden Banden in den hiesigen Medien sehr stark. Also Menschen, die erbittert brutal kämpfen. Aber so die Friedensbemühungen, die kommen dann oft von der UN, von nordischen Entwicklungsagenturen, aus reichen Ländern, die dann den Frieden bringen sollen. Das ist jetzt natürlich ein bisschen holzschnittartig dargestellt, das weiß ich. Mhm. Aber genau diese Wahrnehmung ist hierzulande eben in der Öffentlichkeit unglaublich dominant. Und mit diesen Bildern wird auch Politik gemacht, aktuell eben eher für Aufrüstung.
0: Mit dem Blick nach Afrika auch nochmal, zwischen Kongo und Ruanda wurde Damit rühmt sich zumindest US-Präsident Donald Trump, endlich ein Friedensabkommen unterzeichnet, ja vor kurzem.
3: Frieden beginnt aber nicht mit einer Unterschrift auf irgendeinem Stück Papier, sondern eben mit dieser harten, oft langjährigen Arbeit daran, so eine zerrissene Gesellschaft wieder zusammenzubringen. Also Unrecht aufarbeiten, Versöhnungsarbeit, Reintegration von KämpferInnen, KindersoldatInnen, Riesenthema. Abbau von Feindbildern oder auch so die Ursachen eines Konfliktes wirklich mal offen zu legen, nach Lösungen zu suchen, Gewaltprävention, all das und ja, noch viel mehr. Und genau das fehlt eben jetzt in der DR Kongo. Ich bin da eher pessimistisch, wie es weitergeht. Und das haben wir auch gesehen, die Kämpfe zwischen M23 und der Armee, der Regierung, die gehen weiter.
0: Vermutlich ist das auch ein Grund, warum es so weltweit gerade eher weniger Geld für Friedensarbeit gibt, oder?
3: Also es gibt immer größere Budgets und Sonderbudgets für Aufrüstung. Weltweit werden laut CIPRI 2.788 Milliarden US-Dollar für militärische Zwecke ausgegeben, aber nur 83 Milliarden für diesen gesamten Bereich Entwicklungszusammenarbeit, humanitäre Einsätze. Und davon wiederum ist eben nur ein kleiner Teil für Friedensarbeit. Also so ganz genaue Zahlen dazu gibt es nicht. Man sieht schon, das ist ein echtes Ungleichgewicht. Und ja, die Budgets schrumpfen, auch in Deutschland.
0: Und was genau ist in der Sendereihe Frieden gestalten? Wie geht das? Was ist denn genau die Nord-Süd-Perspektive?
3: Wir wollen vor allen Dingen Stimmen von FriedensarbeiterInnen aus dem globalen Süden hörbar machen, die so an der Basis arbeiten, aber auch ExpertInnen. Nur wir wollen eben nicht Menschen hier in Europa direkt befragen.
0: Nun sind ja je nach Konflikt militärische Einsätze, bei der UN oft Peace Enforcement genannt, oft die letzte Hoffnung, auch für die Bevölkerung. Ich denke da zum Beispiel an die UN-Mission in Liberia, im Kongo oder aber auch in Mittelamerika.
3: Und je nach Art des Konfliktes sind so militärische Einsätze, würde ich sagen, auch absolut notwendig. Also mich hat persönlich zum Beispiel geprägt, dass diese UN-Friedensmission damals in Ruanda 1994 dem Genozid tatenlos zusehen musste, weil sie eben nicht eingreifen durfte. Ja, sie musste halt zusehen. Also ich würde mal sagen, wir wollen und werden in der Sendung keinen bedingungslosen Pazifismus abbilden. Das ist auf keinen Fall unser Anliegen.
0: Also jeder Konflikt muss sehr genau angeschaut werden und so ein pauschaler Rundum-Pazifismus ist da sicher auch keine Lösung. Es gibt interessanterweise ja auch einen Zweig im Journalismus, der sich Peace Journalism nennt. Was ist das genau?
3: Einfach mal zur Erinnerung, ich meine, Medien sind sozusagen die vierte Macht im Staate. Sie sind einflussreich, aber auch gefährdet, wie der jüngste Bericht der Pressefreiheit, ist ja jetzt gerade rausgekommen, erneut nochmal gezeigt hat. Und vor allen Dingen in Konfliktregionen gibt es sehr viel Repression gegen Medien. Ein Phänomen auch des aufsteigenden Autoritarismus. Und Peace Journalism ist ein Konzept, was eben genau das Gegenteil will. Und JournalistInnen dazu ausbildet, eben medial einen Beitrag eher zur Befriedung zu leisten. Und das ist ein sehr komplexes Feld.
0: Das Radio Milcolin in Ruanda ist ein historisches Gegenbeispiel zu Peace Journalism, weil es steht eigentlich für Hetze und Propaganda.
3: Als die Rolle dieses sehr gewalttreibenden Journalismus in Anführungszeichen in dem Radio bekannt wurde, also diese Aufrufe zum Töten, die Indoktrinierung und all das, da haben JournalistInnen eigentlich weltweit angefangen, konkrete Konzepte zu entwickeln, Leute auszubilden. Wie kann man Medienarbeit eben friedensfördernd statt kriegstreibend einsetzen? Im Kongo, in Mali, in Kolumbien, also in Ländern mit sehr vielen Konflikten, wissen die Menschen durchaus um die Bedeutung von Friedensjournalismus. Das ist einfach dort ein wichtiges Konzept. Es wird unterrichtet. Es gibt ganze Forschungsinstitute dazu, die das hervorgebracht haben. Und die wollen dieser Kriegspropaganda und diesen einseitigen Berichten eben entgegenstehen.
0: Mhm. Noch ein Punkt zum Schluss. Es gibt gerade aus dem globalen Süden auch Kritik an diesem Konzept des liberalen Friedens, des Liberal Peace und auch an dieser mittlerweile sehr gewachsenen Friedensindustrie, so einer Peace Industry. Was kannst du dazu sagen?
3: Zusammengefasst ist damit das Überstülpen, würde ich mal sagen, von fertigen Konzepten der Friedensarbeit oder dieser Friedensmission gemeint. Denn Friedenskonzepte und ihre Finanzierung ist ein Bereich, der eben nicht frei ist von hegemonialen Machtinteressen. Und ich denke, dass wir dazu auch einiges hören werden von den Menschen aus lokalen, konkreten Friedensinitiativen, die wir befragen werden.
0: Frieden gestalten, wie geht das? So heißt die neue Sendereihe innerhalb des Süd-Nordfunk. Vielen Dank, Martina, aus der Redaktion.
3: Gerne.

Wake of the Nation der südafrikanischen Band National Wake. Ein Lied aus den späten 1970er Jahren, also noch zu Zeiten der Apartheid. Wir haben es gerade besprochen. Der Süd-Nord-Funk widmet sich dieses Jahr verstärkt zivilgesellschaftlichen Friedensinitiativen. Eine Voraussetzung von Frieden ist immer auch der Umgang mit der bereits geschehenen Gewalt und dem aus ihr erwachsenen Leid. Der Weg dorthin führt oft über Vergebung. Das zeigt die Initiative Parents Circle Families Forum. Sie bringt seit fast 30 Jahren israelische und palästinensische Familien zusammen, die durch den Nahostkonflikt Angehörige verloren haben. Auch die israelische Aktivistin Robi Damelin, die Palästinenserin Leila Al-Sheikh und die in Berlin lebende Israelin Berit Berman. Sie erzählen in dem folgenden Beitrag meiner Kollegin Eva Gutensohn von persönlichem Verlust, von der Arbeit an Schulen und in Dialoggruppen, von Vergebung als innerem Befreiungsakt und von der Überzeugung, dass Frieden nicht von Regierungen verordnet werden kann, sondern in der Zivilbevölkerung wachsen muss.

0: Damelin.
1: My name is Robbie Damelin.
2: Mein Name ist Robbie Damelin und ich bin dem Parent Circle beigetreten, nachdem ich meinen Sohn David verloren hatte. Er wurde von einem palästinensischen Scharfschützen getötet.
3: Berit Behrmann lebt in Berlin und kam über Umwege zum Parent Circle. Ihre sogenannte Eintrittskarte in die Organisation war ebenfalls ein persönliches Schicksal.
4: 9 Monate, nachdem ich Israel verlassen habe, im Jahr 2003, ist meine Mama bei einem Selbstmordattentat in Jerusalem ums Leben gekommen. Und 20 Jahre später bin ich Parent Circle beigetreten.
3: Laila Al-Shehs Geschichte beginnt früher mit einem Leben unter Besatzung, mit Checkpoints und Einschränkungen, die für PalästinenserInnen Alltag sind.
5: I became a member in the Parent Circle after I lost my son Kosai. He was 6 months old.
6: Ich bin dem Parent Circle beigetreten, nachdem ich meinen Sohn Kusai verloren hatte. Er war 2002 6 Monate alt, als israelische Soldaten in jener Nacht in unser Dorf kamen und Tränengas einsetzten. Dadurch wurde er sehr krank. Als wir versuchten, ihn in ein Krankenhaus in Bethlehem zu bringen, hielten uns die israelischen Soldaten mehr als 5 Stunden lang auf. Und als wir schließlich das Krankenhaus erreichten, sagte der Arzt, es ist zu spät, um sein Leben zu retten.
5: At the end of that day, he passed away.

0: Ruby Damelin stellte sich 3 Jahre nach dem Tod ihres Sohnes eine Frage, die sie nicht mehr schlafen ließ.
1: Sie haben den Mann gefasst, der ihn getötet hat. Und das stellte mich vor ein riesiges Dilemma. Denn ich hatte mich für den Frieden eingesetzt und von Versöhnung gesprochen. Aber das war eine Bewährungsprobe. Meine ich wirklich, was ich sage? Nach 3 Monaten habe ich einen Brief an die Eltern des Mannes geschrieben, der ihn getötet hat. Und 2 Palästinenser aus unserer Gruppe haben den Brief überbracht.
0: Die Antwort, die zurückkam, war kein Zeichen der Versöhnung. Der Mann, der David getötet hatte, schrieb, sie sei verrückt und solle seine Familie in Ruhe lassen. 10 Menschen habe er getötet, um Palästina zu befreien. Und trotzdem war Ruby nicht enttäuscht.
1: Ich wusste von seinen Eltern, dass er als kleines Kind mit ansehen musste, wie sein Onkel von der israelischen Armee getötet wurde. Dann verlor er noch 2 weitere Onkel im 2. Aufstand. Ich glaube, er ist auf einen Weg der Rache geraten. Das bedeutet nicht, dass ich irgendeiner Gewalt das Wort rede. Aber es bedeutet, wenn ich verstehe, warum, dann kann das der Beginn eines Gesprächs sein.
0: Der Parent Circle Families Forum, kurz PCFF, ist eine Organisation aus israelischen und palästinensischen Angehörigen, die durch den Konflikt Familienmitglieder verloren haben. Gegründet 1995, zählt er heute über 850 Mitgliedsfamilien. Es ist keine Partei, kein politisches Programm. Nur Menschen, die wissen, was Verlust bedeutet, auf beiden Seiten.
1: Seit dem 7. Oktober sind noch viele mehr dazugekommen. Über 80 neue Mitglieder. Das ist fast ein Wunder, wenn man bedenkt, wie kurz das alles erst zurückliegt.
2: Es war für mich eine sehr, sehr wichtige Gruppe, vor allem direkt nach dem 7. Oktober, der mich zum einen sehr hart retraumatisiert hatte und zum anderen einem in so eine Realität reingeworfen hat, in der alle erwarten, dass man sich für eine Seite entscheidet. Da haben wir uns oft online getroffen, gerade in der ersten Zeit danach. Und das war so eine Insel von Sanity, wie heißt es? Also von Empathie und Mitgefühl.
0: Der Parent Circle hat 2 Büros. Eines in Tel Aviv, eines in Beit Yala im Westjordanland. Er wird von 2 Frauen geleitet. Die Arbeit des Parent Circle ist zutiefst menschlich. Begegnung statt Theorie und Schmerz statt Parole. Über Jahre besuchten palästinensische und israelische Mitglieder in Tandems Schulen. Eine palästinensische Person, eine israelische. Sie erzählten, was sie verloren hatten.
2: Es ist ganz schön schwer, einen Mensch weiter zu dehumanisieren oder weiter als nicht menschlich zu sehen, wenn man den in den Augen schaut und die Person von der eigenen Verlust erzählt. Und noch schwerer ist es, wenn die Person, der angebliche Feind, der halt als weniger als Mensch angesehen wird, zusammensitzt und zusammen die Geschichte erzählt mit einer von unseren.
0: Ruby Damelin beschreibt, was passiert, wenn man in eine jüdische Schulklasse geht und sie fragt, wer jemals mit einer Palästinenserin ein wirkliches Gespräch geführt hatte.
1: Es wird wahrscheinlich eine einzige Person in der Klasse sein. Wer spricht Arabisch? Vielleicht noch eine. Wer war schon im Ausland? Wahrscheinlich fast alle. Und da beginnt man zu begreifen, wie abgeschnitten sie voneinander sind. Und genau das ist unsere Arbeit, diese Abgeschnittenheit zu überwinden. Denn diese Abgeschnittenheit erzeugt Angst, Angst vor dem anderen. Und aus dieser Angst wird Hass. Und aus dem Hass wird Gewalt.
0: Seit 3 Jahren aber darf der Parent Circle nicht mehr an israelische Schulen. Der Bildungsminister hat es verboten. Die offizielle Begründung: die Organisation verherrliche Terrorismus, weil sie gemeinsam mit PalästinenserInnen trauert. Die eigentliche Begründung, sagt Werit Beermann, hat die Regierung unfreiwillig selbst verraten.
2: Weil wenn wir unsere Geschichten erzählen in Schulen, dann gefährden wir die zukünftigen Soldaten. Weil wenn die Soldaten PalästinenserInnen als Menschen sehen, dann wären sie halt schlechtere Soldaten. So. Deshalb dürfen wir nicht mehr in Schulen rein. Dagegen gehen wir immer wieder vorgerichtlich.
0: Neben den Schulbesuchen gibt es Dialoggruppen, mononationale und binationale. Eine Frauengruppe, Workshops, Vorträge. Online-Treffen, seit der 7. Oktober die physische Begegnung unmöglich gemacht hat. Und einmal im Jahr die gemeinsame Gedenkzeremonie.

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1: Seit 21 Jahren machen wir das gemeinsam mit Combatants for Peace. Die ersten Zeremonien waren eher klein, da waren 200-300 Leute im Publikum. Und im Jahr 23 wurde das im Park Hayakon in einem großen Park in Tel Aviv gehalten mit über 15.000 ZuschauerInnen.
2: Heute wird die Adresse erst am Morgen der Veranstaltung bekannt gegeben. Die Atmosphäre in Israel ist zu gefährlich geworden.
1: Letztes Jahr auch einmal richtige Gewalt. Da war eine richtig gewaltvolle Demonstrationen und Attacke auf eine Synagoge in Ra'anana, wo BesucherInnen von dieser Zeremonie wirklich verprügelt wurden.
2: Ein Mitglied des Parent Circle, ein junger Krankenpfleger namens Tamam, wurde von der israelischen Armee erschossen. Ein anderer bekannter Friedensaktivist im Westjordanland von einem gewalttätigen Siedler ermordet. Die Friedensarbeit hat ihren Preis. Eines der wichtigsten Schlagwörter bei Parent Circle ist Vergebung. Das klingt im Kontext dieses Konflikts fast wie eine Provokation. Ist sie die Voraussetzung für jede Friedensarbeit im Parent Circle?
3: There's no clause for forgiving in belonging to the Parent Circle.
4: Es gibt keine Klausel zur Vergebung, wenn man dem Parent Circle beitritt. Alle müssen sich zur Gewaltlosigkeit bekennen, zur Versöhnung und zum Ende der Besatzung. Vergeben? Das ist eine ganz persönliche Entscheidung.
3: Forgiving is a very personal decision.
2: Und eine schwierige, denn viele wissen nicht einmal, wem sie vergeben sollen. Der Täter ist oft ebenfalls tot, die Verantwortung diffus. Der Schmerz bleibt aber konkret.
3: In fact, if you think about it, how many Palestinians actually would know who to forgive?
4: Wenn man ehrlich darüber nachdenkt, wie viele Palästinenser wüssten überhaupt, wem sie vergeben sollen? Sie wissen ja meistens nicht, wer ihre Angehörigen getötet hat.
2: Für Laila Al-Sheh wurde Vergebung dennoch zu einem persönlichen Ankerpunkt. Sie erzählt von einem Mann, dem sie begegnet ist, einem ehemaligen hochrangigen Offizier der israelischen Armee.
5: Er war in meiner Region stationiert und er hat einem palästinensischen Auto mit 6 Kindern den Weg ins Krankenhaus versperrt. Es war so schwer für mich, ihm zuzuhören.
2: Aber dann erzählte der Mann weiter. Als sein eigener Sohn krank wurde und er ihn ins Krankenhaus fahren wollte, stoppte ihn ein Wächter. In diesem Moment verstand er, was er den PalästinenserInnen angetan hatte. Er verließ die Armee, wurde dafür inhaftiert, gründete danach eine Organisation, um das Leben der PalästinenserInnen zu verbessern.
6: Then I looked to him and I said, thank you for telling me that part of your story.
5: Ich habe ihn angeschaut und gesagt, danke, dass du mir diesen Teil deiner Geschichte erzählt hast. Es ist so schwer für mich, aber gleichzeitig möchte ich dir danken für den Mut und die Würde, das vor mir auszusprechen. Weil ich weiß, was du versuchst zu tun, diese Besatzung zu beenden.
1: Mein Leid ist riesengroß. Ich habe meine Mutter auf eine brutale, ungerechte Weise viel zu früh verloren. Aber der ist nicht größer als das Leid von einer Palästinenserin, die ihre Mutter oder Bruder oder Familienangehörigen so brutal verloren hat.
2: Vergebung, das wird im Gespräch mit diesen drei Frauen deutlich, ist kein Vergessen, kein Kapitulieren vor dem Unrecht. Es ist etwas anderes.
6: Forgiveness is so important for me because it makes me feel free. It helped me to continue my life.
5: Vergebung ist so wichtig für mich, weil sie mich frei macht. Sie hilft mir, mein Leben weiterzuleben und sie gibt mir einen klareren Blick auf das, was ich tue.
2: Der Nahostkonflikt bzw. Krieg zwischen Israel und benachbarten Ländern oder Terrororganisationen besteht, seit es den Staat Israel gibt. Aber es schien noch nie so schwer wie heute. Nach dem 7. Oktober und dem darauffolgenden massiven militärischen Vorgehen Israels, bei dem Zehntausende, vor allem ZivilistInnen, starben, noch an einen dauerhaften Frieden zu glauben, der beiden Bevölkerungen gerecht würde. Laila, Robbie und Veret zweifeln aber keine Sekunde daran.
1: Ich bin der festen Überzeugung, dass es kommt, dass wir diesen Frieden bringen. Krieg ist menschengemacht, Besatzung ist menschengemacht, Frieden ist auch menschengemacht. Das ist jetzt keine Naturgewalt, die wie so ein Tsunami über uns kommt und wir können nichts machen. Das glaube ich nicht. Die Frage ist nicht, ist Frieden möglich? Frieden ist möglich und Frieden wird kommen. Die Frage ist nur, wann wird er kommen und wie viele Tote bis dahin?
2: Robbie Dameleden, die aus Südafrika stammt und die Zeit der Apartheid erlebt hat, zieht einen anderen historischen Vergleich.
3: I can tell you that when I came to Israel in 1967,
4: als ich 1967 nach Israel kam, hätte mir damals jemand gesagt, dass Schwarze und Weiße eines Tages gemeinsam in einem Raum sitzen und eine Wahrheits- und Versöhnungskommission abhalten würden, ich hätte gesagt, der spinnt. Aber genau das ist passiert. Wir suchen die Mandelas, die Gandhis, die Martin Luther Kings. Sie müssen einfach kommen. Natürlich glaube ich daran. Hoffnung ist ein ganz wesentlicher Teil jedes Friedensprozesses. Und diese Hoffnung habe ich.
2: Für Robbie Dameleden ist dabei die Friedensarbeit an der Basis entscheidend. Politische Vorträge

0: vergangenen 30 Jahren gestört wurden. Eine israelisch-palästinensische Sesamstraße, die Anfang der 2000er Jahre zweimal ausgestrahlt wurde und dann verboten. Und ein gemeinsam von einem israelischen Psychologen und einem palästinensischen Historiker erarbeitetes Geschichtsbuch, das israelische und palästinensische Narrative nebeneinander stellt.
1: Das wurde 2008 herausgegeben und in einem Pilotprojekt in Palästina und in Israel, also in der Westbank und in Israel, freigegeben für ein Jahr und prompt wieder verboten. Jetzt, mittlerweile ist dieses Buch auf alle möglichen Sprachen übersetzt worden. Man kann mit denen weltweit arbeiten, aber nicht in der Westbank und nicht in Israel.
0: Was es also bräuchte? Friedensbildung in Schulen, Medienpräsenz, Begegnung. Und Geld für Grassroots-Arbeit, die israelische Regierung gerade äußerst ungern fördern will. Dabei ist es laut Parents Circle nur ein kleiner Schritt, den es bräuchte.
2: The anger and the hatred could end after we sit, we listen to each other with empathy.
3: Die Wut und der Hass können enden, wenn wir zusammensitzen, wenn wir einander mit Empathie zuhören, den Hintergrund des anderen verstehen wollen. Wenn wir versuchen, uns in die Lage des anderen zu versetzen.
1: Meine Fantasie ist, das habe ich auch eingangs gesagt, es haben da alle die gleichen Rechte. Mir ist es tatsächlich ganz egal, und das, ich weiß, manche sehen das kritisch, ob das jetzt ein jüdisches Land ist. Ich würde Religion daraus halten. Mir wäre es wichtig, dass alle in Frieden und Gerechtigkeit da leben können. Und ob es ein Land, zwei Länder, drei Länder sind, Hauptsache haben alle die gleichen Rechte. Also Bewegungsfreiheit, Meinungsfreiheit, alle Freiheiten und Menschenrechte, die allen gelten sollen. So sehr meine Fantasie aus, dass die 14 Millionen Menschen, die da leben, die ungefähr zur Hälfte jüdisch und zur Hälfte palästinensisch sind, dass sie da alle in Frieden, in Sicherheit, in Freiheit leben können.
0: Robin Damelin will nicht zum Schweigen gebracht werden. Auch nicht von denen, die ihr Bild im Hisbollah-Fernsehen gezeigt haben, als Feindbild.
4: Was kann mir noch passieren? Ich denke nicht an Gefahr. Und ich habe vor nichts Angst.
0: Der Parent Circle arbeitet weiter. Die jährliche Gedenkzeremonie fand an einem geheimen Ort statt, ausgestrahlt in alle Welt. Zehntausende haben zugeschaut, mehr als je zuvor wollten kommen. Und in Deutschland haben Berit Behrmann und andere Gleichgesinnte den Freundeskreis Deutschland gegründet, um die Botschaft in einen Diskurs zu tragen, in dem sie dringend gebraucht wird.
1: Friedensarbeit, die muss, finde ich, sowohl grassroots bottom-up als auch von Regierungen top-down passieren. Von den Regierungen können wir zurzeit gar nichts erwarten. Deshalb muss umso stärker das Bottom-up gefördert werden. Und das braucht Öffentlichkeit und das braucht Geld für diese Arbeit. Und es braucht einen Glauben dran. Aber dass Frieden möglich ist, hat uns die Geschichte immer mal wieder gezeigt. Also dass allein, dass ich hier als Enkelkind von Holocaust-Überlebenden in Deutschland sitzen kann und frei darüber reden kann, ist ein Zeichen davon.
2: Peace for me, it means equality, it means safe, it means a normal life.
3: Frieden bedeutet für mich Gleichheit, Sicherheit, ein normales Leben für mich, für meine Familie, für alle Menschen, die in diesem Land leben.
2: For me, for my family, for all the people who live in this land.

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1: Das war Memphis, der israelisch-palästinensischen Rap-Kombo Dam, hier im Süd-Nordfunk.
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1: Und das, was wir hier hören, das ist ein Lied des Vallenato-Sängers Nelson Velázquez. Was dieser Künstler der kolumbianischen Volksmusik mit einer Friedensinitiative in Medellin zu tun hat, das möchte ich in den folgenden Minuten erzählen. Die Stadt Medellin in Kolumbien ist vielen ja im globalen Norden oder mittlerweile auch weltweit vor allem als eines im Kopf, als die Hauptstadt des Medellin-Kartells, der Heimat des vor mehr als 30 Jahren getöteten Drogenbosses Pablo Escobar und natürlich für das berühmteste Exportgut Kolumbiens, J-Jo, Schnee, Perico, Koks, Kokain, wie auch immer. Die Substanz wird weltweit immer beliebter, die Konsummengen steigen. Doch dahinter stehen schon immer auch Gewaltstrukturen, die die Menschen vor Ort, beispielsweise in Medellin, unmittelbar betreffen. Deshalb möchte ich heute mit euch einen Blick darauf werfen, wie die Menschen in Medellin, die Regierung und auch die Mafiabosse selbst heute versuchen, ein friedliches Miteinander in der Stadt möglich zu machen und zu erreichen. Beginnen möchte ich diese Geschichte in einem Haus im Viertel 12 de Octubre in Medellin. Vor ein paar Monaten war ich hier bei der Gruppe Cooperación Heroínas y Héroes del Amor, Heldinnen der Liebe, zu Besuch. Sie treffen sich in einem Haus. Es ist eine Art kleines Kulturzentrum in der Comuna 6 von Medellin. Die Organisation besteht schon seit mehr als 10 Jahren. Ihr Ziel? Menschen, die von der Bandenkriminalität und der damit einhergehenden Gewalt betroffen sind, zu unterstützen. Das können Opfer von Gewalt selbst sein, aber auch TäterInnen, ehemalige Angehörige von sogenannten Combos oder Mütter und Väter, deren Kinder Teil dieser Strukturen sind oder waren. Das Haus, in dem sie sich heute treffen, war früher ein Treffpunkt von Jugendgangs. Die Stadtteilaktivistin Marta Macias erzählt.
3: Hier haben sie sich getroffen, hier haben sie herumgehangen. Es war so etwas wie ein Zentrum für ihre Aktivitäten und für viele Nachbarn ein Ort der Angst. Nach langen Gesprächen mit ihnen und ihren Chefs haben wir erreicht, dass sie uns das Haus überlassen haben, und ich habe dann mit der Stadtverwaltung alles abgeklärt.
1: Heute ist das Haus ein Treffpunkt der Nachbarschaft. Es gibt einen Kleidertausch, gemeinsames Kochen und ab und zu auch einen Gottesdienst. Ein Schwerpunkt der Arbeit von Marta ist heute auch die Arbeit mit Jugendlichen. In der Metropolregion Medellin existieren laut BeobachterInnen heute etwa 15 größere Organisationen. Sie sind lose in einem Bündnis organisiert, das sich La Oficina, das Büro, nennt. Sie finanzieren sich aber nur noch teilweise aus dem Drogenhandel. Die großen Exportrouten kontrollieren heute andere Akteure. Die Gangs aus Medellin bekommen zwar auch noch das ein oder andere Stück vom großen Kuchen ab, doch ihre Einkünfte generieren sie mit dem Drogenhandel innerhalb der Stadt und der Region, mit Schutzgelderpressung, Produktpiraterie. Und sie sind Dienstleister für alles Illegale. Sie begehen Auftragsmorde, waschen Geld, treiben Schulden ein. Die illegalen Strukturen zählen laut ExpertInnen etwa 12.000 bis 15.000 Mitglieder. Oben stehen die großen Capos, ganz unten junge Menschen aus den Vierteln. Und um die, sagt Marta Macias, kümmere sich niemand und verweist auf zwei etwa 17-Jährige, die einige Minuten zuvor ins Haus hineingelaufen waren.
3: Viele der Jugendlichen, so wie die, die du hier gerade gesehen hast, leben praktisch auf der Straße. Sie kommen hierher, um rumzuhängen. Hier bekommen sie was zu essen, machen Musik. Manchmal kommen sie zum Schlafen, weil sie zu Hause rausgeflogen sind. Wir nennen diese Leute die Opfer der Gosse, diejenigen, die nicht zählen, die niemand im Hinterkopf hat, für die sich niemand einsetzt. Beispielsweise, wenn sie im Gefängnis landen. Wenn es um den urbanen Konflikt in Medellin geht, konzentriert sich alles auf die Führungsfiguren. Aber sie haben die untere Schicht vergessen. Es sind diejenigen, die keine ökonomischen Reichtümer anhäufen. Die Letzten, die irgendwas von dem Geld sehen, das diese Strukturen erwirtschaften. Das ist schon seit den 90er Jahren so. Doch auch diese Leute haben eine Geschichte und ihre Schmerzen. Auch sie sind Teil dieser Kette des bewaffneten Konflikts.
4: Y mucha atención porque se siguen conociendo más detalles sobre la parranda vallenata que se realizó en la cárcel La Paz de Itagüí. En videos de cámaras de seguridad se observa el ingreso de vehículos de alta gama, mujeres y hasta dos civiles controlando la entrada y salida de invitados.
1: Auch aktuell liegt der Fokus in der medialen Berichterstattung wieder einmal auf den Bossen. Diese sitzen mittlerweile alle im Gefängnis und von dort aus verhandeln sie seit etwa 3 Jahren mit der Regierung über einen Friedensvertrag. Aktuell aber steht der Prozess wieder einmal vor dem Scheitern. Der Grund? Die Bosse hatten im Gefängnis eine große Party veranstaltet und dazu auch einen berühmten Schlagersänger eingeladen. Entsprechend groß war der Aufschrei in der Stadtgesellschaft, als das herauskam. Der Regierung blieb kaum etwas anderes übrig, als die Gespräche erst einmal auf Eis zu legen. Dort, wo die Party stattfand, im Gefängnis von Itagüí, im Norden der Metropolregion von Medellín, hatte ich 2 der Bosse der Oficina vor einigen Monaten zum Interview getroffen. Sie, die mutmaßlich für zahlreiche Morde, den Aufbau bewaffneter Strukturen und viele Straftaten mehr verantwortlich sind, geben sich heute als sozial engagierte Anführer kommunitärer Prozesse. Einer ihrer Sprecher ist Carlos Pesebre. Er hat fast sein ganzes Leben innerhalb der Mafia-Strukturen Medellins verbracht.
5: Die Medien und die Unterhaltungsindustrie haben seit Pablo Escobar ein bestimmtes Bild geschaffen. Sie stellen also dar, als ob wir, die bewaffneten Gruppen, reine Organisationen des Drogenhandels sind. Aber das ist verkürzt. Als der Drogenhandel in den 80er Jahren aufkam und das Geld Teil des Alltags wurde, in die Institutionen vordrang und auch die Viertel kamen, sahen wir junge Menschen in den Vierteln darin eine Möglichkeit, unsere prekären wirtschaftlichen Umstände zu überwinden. Aber auch die Abwesenheit staatlicher Strukturen in unseren Vierteln, die fehlende Versorgung mit Wasser und Strom, dem allgemeinen Mangel.
1: Neben Carlos Pesebre saß damals auch Sebastian Murillo, ein weiterer Sprecher der Organisation. Er sagte:
6: Las oportunidades no llegan a los barrios y los mismos muchachos en busca de salir adelante y sacar adelante sus familias por el abandono del Estado.
7: Die Chancen auf ein gelungenes Leben sind nicht bis in die ärmeren Viertel der Stadt gelangt. Die Jungs aus dem Viertel wollten sich und ihre Familien voranbringen, sie aus der Armut führen. Weil sie keine legalen Möglichkeiten dazu bekommen, versuchen sie es über illegale Wege und versuchen, Teil der Bandenstruktur zu werden und dadurch Geld zu verdienen. Wir wollen den Jugendlichen durch diesen Friedensprozess zeigen, dass es andere Wege als den der Gewalt gibt. Wir wollen ihnen gemeinsam mit staatlichen Stellen, dem Bildungssektor und mit Hilfe der Privatwirtschaft Möglichkeiten dazu eröffnen, Geld zu verdienen und sich weiterzuentwickeln. Sie sollen sehen, dass es andere Auswege aus der Armut gibt als das Verbrechen. So können wir einen Transformationsprozess bei den Jugendlichen anstoßen und so kann eine neue Generation heranwachsen, die ohne Gewalt auskommt.
6: Esa transformación en la juventud y empezar a crear una nueva generación con una cultura alejada de la violencia.
1: Die kriselnden Friedensgespräche waren eine Initiative der linksgerichteten Regierung von Gustavo Petro. Gedacht war sie als Dialog zwischen 2 Verhandlungsteams, das eine von staatlicher Seite, das andere von Seite der Mafiabosse. Dafür hatten die Behörden die 10 Anführer der Gang in eben jedem Gefängnis von Itagüí zusammengezogen und ihnen teilweise Hafterleichterungen gewährt. Doch ein Akteur fehlte in diesem Verhandlungsarrangement von Beginn an: die Zivilgesellschaft. Die Basisorganisation, in denen sich diejenigen zusammenfinden, die den Alltag in Medellín leben, die auf verschiedene Art und Weise von der Herrschaft betroffen sind, die die bewaffneten Strukturen in Medellín ausüben. Durch bewaffnete Auseinandersetzungen, Morde zwischen verfeindeten kleineren Gangs, durch Schutzgelderpressung, den Drogenhandel in ihren Vierteln, die Rekrutierung von Jugendlichen. Kurz, die kriminelle Herrschaft in, so BeobachterInnen, etwa 80% der Millionenstadt Medellín und seiner Metropolregion. Diego Herrera ist Friedenskoordinator der Organisation Viva la Ciudadanía. Sie hat nach dem Beginn der Gespräche begonnen, die Stadtgesellschaft zu organisieren und zu mobilisieren.
8: se generó, digamos, un ambiente y un escenario de movilización ya más local cuando se instala el proceso de...
9: Als die Gespräche zwischen Regierung und den bewaffneten Banden im Juli 2023 begannen, haben wir eine Vollversammlung organisiert, bei der 100 Menschen das erste Mal überhaupt in der Stadtgeschichte darüber diskutiert haben, wie ein urbaner Frieden in Medellin überhaupt aussehen könnte. Weil wir gesagt haben, es kann nicht sein, dass es einen Verhandlungsraum innerhalb des Gefängnisses gibt. Wir brauchen auch einen Verhandlungs- und Gesprächsort außerhalb des Gefängnisses. Denn der urbane Frieden kann nicht nur zwischen der Regierung und den Sprechern der Oficina diskutiert werden, bei dem es vor allem um das Schweigen der Waffen geht. Der Frieden muss auch etwas mit einer städtischen Agenda zu tun haben. Frieden ist nicht nur eine Abwesenheit von bewaffneten Auseinandersetzungen, sondern muss auch soziale Gerechtigkeit bedeuten. Ein Frieden, der die sozialen Ungleichheiten in der Stadt angeht, der das Recht auf Leben aufgreift, besonders in Bezug auf die illegalen Aktivitäten in der Stadt, auf die sich diese kriminellen Strukturen stützen.
1: Auch wenn die Gespräche derzeit in der Krise steckten und noch keine Ergebnisse produziert hätten, schon jetzt, sagt Diego, hätten sie zu spürbaren Verbesserungen in den Vierteln der Stadt gesorgt. Die Mordrate ist in den vergangenen Jahren auf ein Rekordtief gefallen. Allein das habe in den Vierteln für spürbare Verbesserungen gesorgt und sei für die Menschen eine große Erleichterung. Und Diego Herrera nennt noch weitere Faktoren für die Bedeutung der Zivilgesellschaft im Mediciner Friedensprozess.
9: Würde die Zivilgesellschaft die Friedensgespräche nicht begleiten, wären sie erstens deutlich weniger legitimiert, zumal die Stadtverwaltung und auch die Gebietsregierung gegen diesen Verhandlungsprozess sind. Zweitens wäre ohne die Zivilgesellschaft das Verständnis eines urbanen Friedens deutlich eingeschränkter. Es wäre auf die Verhandlungen mit den bewaffneten Akteuren beschränkt und würde die Komponenten der sozialen Gerechtigkeit weniger berücksichtigen. Denn es geht ja um die grundlegende gesellschaftliche Transformation der Viertel und nicht nur darum, dass die bewaffneten Mitglieder der Banden sich demobilisieren und ihre Waffen abgeben. Und drittens würden die Friedensgespräche ohne zivilgesellschaftliches Engagement nicht so breit in der Stadt diskutiert werden, wie das der Fall ist. Sie wären ein deutlich weniger relevantes Thema für die Bevölkerung und die Menschen würden nicht verstehen, dass die Gespräche und ein erfolgreicher Abschluss nicht den Bandenchef nützen würde, sondern den Menschen in der Stadt insgesamt.
1: Sagte mir Diego Herrera von der Initiative Viva la Ciudadanía aus Kolumbien. Wir hörten, wie Organisationen der Zivilgesellschaft in Medellin in Kolumbien versuchen, den Friedensprozess in der Stadt mitzugestalten.

0: 40 Jahre sind vergangen, seit es im Atomkraftwerk von Tschernobyl zu einem GAU kam, einem größt anzunehmenden Unfall. Bei der Explosion des Kernreaktors Ende April 1986 wurden große Mengen Radioaktivität freigesetzt. Tschernobyl steht seitdem als Chiffre für die Gefahren, die mit der Gewinnung von Energie durch Atomkraft verbunden sind. Meine Süd-Nordfunk-Kollegin Martina noch einmal bei mir im Studio. Du hast in der aktuellen Ausgabe der Zeitschrift IZ3W einen Artikel zu Atomkraft geschrieben. War dieser 40. Jahrestag für dich Anlass, einen Beitrag über Strahlenopfer zu schreiben? Dein Motiv war die Erinnerung an die damaligen Opfer?
1: Ja, also Strahlenopfer ist der Titel von dem Beitrag, von daher verstehe ich deine Frage. Jein, mir ging es eher darum, nochmal zusammenzufassen, dass Kernenergie eben an vielen Orten weltweit ständig Strahlenopfer fordert. Also nicht erst bei einem Reaktorunfall oder so einem Kommunikations-GAU, wofür Tschernobyl in gewisser Weise ja auch steht. Uran fordert Strahlenopfer entlang der gesamten Lieferkette und die ist sehr komplex. Zudem leben wir in einem sich stark veränderten geopolitischen Umfeld jetzt im Vergleich zu der Zeit, zu Tschernobyl. Es gibt immer mehr autokratische Willkür, Großmachtfantasien, massive Aufrüstung. So hat Trump zum Beispiel neue Atomtests im Pazifik angekündigt. Das war so gegen Ende letzten Jahres. Auch soll in Nevada jetzt möglicherweise wieder Uran abgebaut werden. Dort gab es schon historisch auch sehr viele Strahlenopfer. Und aufgrund dieser geopolitischen Verschiebung und der geplanten Wiederbelebung der amerikanischen Atomenergie ist in den USA die Nachfrage nach sogenanntem heimischen Uran massiv gestiegen. Und es gibt diese 80 Milliarden Atomoffensive dort.
0: Was ist das für eine Atomoffensive?
1: Naja, es gab diesen präsidialen Erlass, das war am 23. Mai 25. Demnach soll eine Reindustrialisierung der nuklearen Lieferkette und schnelle Lizenzprozesse in den USA eben angestoßen werden. Trump will die Unabhängigkeit von russischen und chinesischen Lieferern. Und im Oktober 2025 haben die Eigentümer der Westinghouse Electric Company, das ist einer der weltweit führenden Akteure in dieser zivilen Nuklearindustrie, die haben mit den USA eine Partnerschaft geschlossen mit einem Volumen von eben mindestens 80 Milliarden Euro. Das ist der Name der Offensive. Und darin steht eben auch, dass neue Uranabbaugebiete gesucht werden in Colorado und eben wieder in Nevada.
0: Du sprachst gerade auch von der insgesamt sich wandelnden weltpolitischen Lage, also nicht nur in den USA?
1: Genau. In Zeiten dieser multiplen Krise erlangt ja die Kernenergie eine ganz neue Attraktivität. Also angesichts der Energiekrisen und der Suche nach Energieautarkie. Auch das ist eine Folge von Kriegen, militärischen Konflikten, die weltweit halt gerade stark zunehmen. Das heißt, dass dieses geopolitische Feld, diese multipolare Konstellation von Großmachtfantasien, die Militarisierung, all das, das ist einfach ein anderes Klima als das, was zu Zeiten des Kalten Krieges herrschte oder auch kurz danach, als es zwei große Kontrahenten gab. Mit der Abrüstung war ja in der Tat zumindest die militärische Nutzung von Kernenergie irgendwann auch stark heruntergefahren worden.
0: Das heißt, du wolltest mit deinem Beitrag in der Zeitschrift IZ3W gar nicht an die Opfer von Tschernobyl erinnern?
1: Ich wollte eben an diese extrem vielen, auch vergessenen Opfer erinnern, die die Kernenergie bis heute mit sich bringt. Egal ob jetzt für militärische oder zivile Zwecke. Tschernobyl steht hier in Europa ja auch so ein bisschen für diese fatalen Sicherheitslücken der Sowjets. Und man glaubt in Europa und in Amerika einfach eine bessere Sicherheitstechnik zu haben, auch transparentere Kommunikation, besseres Krisenmanagement und so weiter. Das Narrativ lautet dann, unsere Kernkraft ist sicher. Und Tschernobyl wird hierzulande sehr gern so ein bisschen als so ein rein epochaler Fall betrachtet. Die Bilder von damals haben so einen historischen Charme des Grauens, finde ich, in den Dokus, die man jetzt gesehen hat. Dabei zeigen ja Studien, dass die Zahl der Folgestrahlenopfer gar nicht wirklich erfasst ist. Die Gesundheitsrisiken für die Bevölkerung in der Region, die sind nach wie vor wirklich schwer absehbar. Und die Erinnerung an damals wird eigentlich nur lückenhaft mit den Risiken der weltweiten Nutzung von Kernenergie von heute überhaupt noch in Verbindung gebracht. Das war für mich die Motivation.
0: Und hast du da eine Zahl? Man hört ja immer wieder, dass die Erfassung selbst eher unklar ist.
1: Also Zahlen findet man immer, die man sucht. 30 direkte Todesfälle durch die Katastrophe verzeichnet zum Beispiel diese UN-Organisation Scientific Committee on the Effects of Atomic Radiation. 2 Tote durch die Explosion und 28 Ersthelfer, Feuerwehrleute und so weiter. Die waren halt direkt den Strahlendosen ausgesetzt und sind daran dann direkt gestorben. Das widerspricht extrem einer anderen Zahl, nämlich 900.000 Todesfälle weltweit. Das ist eine Zahl von der Organisation Internationale ÄrztInnen zur Verhütung des Atomkriegs. Beide Seiten behaupten, wissenschaftlich korrekt zu arbeiten. Und gut, die eine zählt halt nur die direkten, eindeutig nachweisbaren Todesfälle und die anderen auch so langfristige Folgekrebsfälle.
0: Der Unterschied, das sind also die vergessenen Opfer, die du eben angesprochen hast.
1: Ja, ich wollte vor allem an die schleichenden Opfer der gesamten Uranlieferkette erinnern und auch an einige Großkatastrophen, die wir hier in Europa so gar nicht auf dem Schirm haben.
0: Wir hier kennen primär Tschernobyl und natürlich dann noch Fukushima in Japan.
1: Ich kann ja mal ein bisschen aufzählen. Zu den vergessenen Katastrophen gehören zum Beispiel auch die Testunfälle aus den Zeiten des Kalten Krieges, vor allen Dingen im Pazifik, in Kasachstan, aber auch in den USA. Auf den pazifischen Inseln wurden zwischen 1946 und 1996 über 300 Atomwaffentests durchgeführt. Und das wurde nicht nur Land kontaminiert, sondern auch Lagunen, das Meer, die Marshallinseln mit Plutonium, Cäsium, Strontium und weiteren Nukleotiden, deren Halbwertszeiten reichen teils über menschliche Zeithorizonte weit hinaus. Das heißt, die Verseuchung ist dauerhaft. Bis heute kämpfen viele InselbewohnerInnen im Pazifik mit den Folgen. Und über diese Einzelheiten haben in der EZ3W zum Beispiel Kamari Koto und Eberhard Weber von der South Pacific University Suva, das ist auf den Fidschi-Inseln, im Dezember einen lesenswerten Artikel geschrieben.
0: Wenn du über Tests sprichst, ich erinnere mich aus dem Geschichtsunterricht Castle Bravo, ein Wasserstoffbombentest, der wurde 1954 auf dem Atoll Bikini gezündet. Das Atoll gehört doch zu den Marshallinseln im Pazifik.
1: Ja, dort haben die Leute auch immer noch Probleme. Also der Test selber, der war 2,5 Mal stärker, als er ursprünglich berechnet wurde und gilt als der schwerste nukleare Kontaminations-GAU in der US-Geschichte.
0: Na gut, dann kann man sagen, das ist jetzt aber schon ziemlich lange her.
1: Viele Gebiete blieben aber Jahrzehnte unbewohnbar. Das heißt, für die BewohnerInnen begann eigentlich eine richtige Odyssee der Umsiedlung. Es gibt Klagen gegen die US-Regierung, die bis heute andauern. Und um die machen sich vor allen Dingen auch junge Studierende im Pazifik gerade Sorgen, wegen des steigenden Meeresspiegels nämlich. Und infolge der Erderwärmung und des Klimawandels droht die Freisetzung von weiterer Radioaktivität in der Region bis heute.
0: Warum sollten wir uns heute noch, wo doch ganz andere Sicherheitsstandards auch gelten, damit beschäftigen? Es gibt genügend andere Sorgen und drohende Katastrophen, Klimakrieg, Artensterben, die Rückkehr der autoritären Demokratiekrisen.
1: Die Uranbegehrlichkeiten, die wachsen vor allen Dingen angesichts dieses Wettlaufs um Energieautarkie. Also interessant ist vielleicht das indische Energieministerium, das hat im Oktober 25 einen Plan veröffentlicht, wonach es die Kernkraftkapazität auf 100 Gigawatt steigern möchte, um klimaneutral zu werden. Aktuell verfügt Indien über eine Kapazität von 7,5 Gigawatt. Da kann man sich schon vorstellen, was da vielleicht alles dazu kommt. Oder in Kenia, da fand gerade eine Atomenergiekonferenz in Nairobi statt und anlässlich dessen hat der dortige Präsident William Ruto angekündigt, dass sehr bald mit dem Bau eines 200 Megawatt Atomkraftwerks in Siaya begonnen wird. Das ist da direkt am Viktoriasee. Die Bevölkerung wurde bisher kaum über die Baupläne aufgeklärt. Es gibt Widerstand in Kenia. Es gibt Umweltorganisationen, die versuchen, darauf aufmerksam zu machen und vor allen Dingen einfordern, dass es eine transparente Beratung der lokalen Bevölkerung geben muss.
0: So viel bis hierher. Das ganze Interview mit Martina könnt ihr nachhören auf der Webseite von Radio Dreieckland unter rdl.de. Den Artikel, auf dem dieses Interview basiert, den könnt ihr auch nachlesen und zwar auf iz3w.org. Ja, und das war sie auch schon, die 144. Ausgabe des Magazins Südnordfunk. Ich bedanke mich fürs Zuhören und bei allen, die im Hintergrund an dieser Sendung mitgewirkt haben. Mein Name ist Christian Konde. Bis zum nächsten Mal.

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Ja, die Sendung mal so, es ist 19 Uhr an dem wunderschönen Freitagabend und wir starten direkt rein. Ich bin der Theo Wirth und jetzt kommen die Pointer Sisters mit Jump for Your Love.

Das war People's Choice und If You Gonna Do It, Put Your Mind To It, Part 1. Da gibt es auch noch Part 2 davon. Den hören wir jetzt aber nicht, sondern wir hören jetzt die OJs on Love Train.

Das waren die Stable Singers und das Lied heißt Stay With Us. Das müssen wir mal runterdrehen, da macht's Geräusche. Als nächstes habe ich euch die Band vorbereitet, die am nächsten Donnerstag in der Grathalle spielt, nämlich Packaging. Genau, die spielen am Donnerstag in der Grathalle und da wurde ich eingeladen, da zu kommen und die hier zu spielen. Deswegen machen wir das auch. Ich freue mich schon. Vielleicht wollt ihr da ja auch vorbeikommen. Ich fände es cool. Die Musik ist nämlich ganz schön. Ziemlich cool. Wir hören jetzt With My Girl von Packaging, von ihrem aktuellen Album. Ihr Debütalbum, das auch Packaging heißt. I guess. Los geht's.

Das war jetzt das weitere Lied von Packaging, Didn't Wanna Stay. Mir hat es gut gefallen. Ich hoffe, wir sehen uns vielleicht in der Grathalle nächsten Donnerstag. Kommt doch vorbei. Und als nächstes habe ich eine weitere Bandempfehlung von meinem Kumpel Andy Schmid. Und zwar hören wir Pismelin. Das sind Wales. People from Wales. Ich kann leider die Songtitel nicht aussprechen und ich probiere es mal. Wir hören jetzt den ersten Song von ihrem 2023er Album Din Dörth Ort War. Also vergiss, wenn es euch interessiert, das 2023er Album Bolminut. Ich kann leider kein Walisisch. Auf jeden Fall, da haben wir jetzt das erste Lied mal. Das ist ganz cool. Und ja. Wenn es denn kommt. Da kommt was. Viel Spaß. Es hört sich ganz kähl an mit dieser Sprache. Macht Spaß. Aber versteht natürlich kein Wort. Außer ihr seid Waliser.

So, das war jetzt der nächste Song von Piss Melin. Und der heißt Festri. Das kann ich irgendwie aussprechen, das andere nicht. Ich kann wirklich kein Walisisch. Dafür habe ich was vorbereitet, was ich aussprechen kann, nämlich die Eddie Brickell What Am I hören wir. Und ich habe Gäste. Der Dana und die Mel sind da. Wie toll.

0: war Susie in the Banshees und Spellbound. Davor haben wir gehört die B-52s und Love Shack. Und weiter hören wir Tears for Fears, Sowing the Seeds of Love. Und ihr hört, jetzt würde ich gerne mein Jingle da abspielen, aber irgendwie doch geht. Ihr hört Radio
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0: Ja genau, das hört ihr auf 102,6 MHz und die Sendung mal so. Ich bin der Theo Wirth, gegenüber sitzt der Don Dana und schreibt was ins Büchle. Und jetzt hören wir die Tears for Fears. Wenn der Plattenspieler geht. Ah, es war der falsche. Ach, es ist mal wieder. Geht professionell zu im Studio.

0: Wir haben gehört Witta. Ich glaube, es heißt Witta. Und mir geht es schlecht. Und danach Salo und Apollo. Mir ist jetzt bei Edeka an der Kasse. Und jetzt hören wir auf Empfehlung von dem Dana, die...
1: Sweeping Promises. Was Lied spielst?
0: Das, was du gesagt hast.
1: Shooting Shadows oder so.
0: Okay, dann haben wir jetzt das.

Das waren die Twisted Teens und das fantastische Lied The Wire Get Cut, das wir hier bei mal so schon öfter gehört haben. Ein quasi mal so Classic. Und wir hören jetzt noch die Zombies und She's Not There. Und dann ist die Sendung auch rum für diese Woche. Ich wünsche ein tolles Pfingstwochenende und wir hören uns nächste Woche wieder von 19 bis 20 Uhr. Am 5. und am 19. des kommenden Monats senden wir, also ich, mal so und auch andere Sendungen von FreeFM vor dem Ulmer Zelt von der Zeltwiese live. Da kommt gerne vorbei und trinkt ein Bier oder ein anderes Kaltgetränk mit uns und wir machen da ein bisschen Party am Ulmer Zelt und Radio und kommt gucken. Jetzt noch Zombies. Ciao. Oh, falscher Plattenspieler. Jetzt. Tschüss.

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